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0: An der Komponententheke könnt ihr heute auswählen zwischen Seelachs und Kartoffelpanade mit Dillsoße und Gemüseschnitzel mit Dillsoße als vegetarische Alternative. Für den schnellen Hunger gibt es als Sponta griechischen Nudelauflauf.
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1: Mit Jette Anna Heyer. Das US-Repräsentantenhaus hat sich gegen eine weitere Beteiligung der USA am Irankrieg ausgesprochen. Das berichtete die Tagesschau. Mit 215 zu 208 Stimmen stimmten die Abgeordneten gegen den Einsatz des US-Militärs im Konflikt mit dem Iran. Vor dem EU-Westbalkan-Gipfel in Montenegro richtet sich der Blick der Europäischen Union auf die Zukunft der Balkanstaaten. Das berichtete ZDF. Mehrere Länder der Region warten bereits seit vielen Jahren auf einen EU-Beitritt. Montenegro gilt derzeit als Kandidaten mit den besten Chancen auf eine Aufnahme. Mehrere Mitarbeitende der Lufthansa wurden bei einem Unfall am Frankfurter Flughafen verletzt. Das berichtete die Zeit. Die Lufthansa bestätigte, dass es am Donnerstagmittag zu einem Vorfall am Frankfurter Flughafen kam. In Gelsenkirchen kam es zu einem schweren Verkehrsunfall. Das berichtete der WDR. Nach Angaben der Polizei soll der Wagen zuvor entwendet worden sein, bevor es zu dem Unfall kam.
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2: Das Wetter ist heute leider nicht sonderlich schön, mit Temperaturen von aktuell 13 Grad. Im Laufe des Tages steigen die Temperaturen bis auf 18 Grad an, es bleibt jedoch trocken. Morgen ist es etwas sonnig und auch ein paar Wolken sind zu sehen. Die Temperaturen liegen zwischen 11 und 20 Grad.
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2: Der WDR Verkehrsservice hat aktuell keine Meldungen für euch. CT das Radio wünscht euch weiterhin eine gute Fahrt.
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2: Schönen guten Morgen. Ihr hört CT das Radio auf 90.0. Es ist kurz nach 8 und wir sind in der Frühschicht mit mir, Grete Hettesheimer und Pia Ostermann.
3: Hallo.
2: Außerdem ist Jette Anna Heyer dabei.
3: Hallo.
2: Und sie wird uns heute bis 11 Uhr mit den Nachrichten versorgen. Ja, aber worüber wollen wir denn heute in unserer Frühschicht eigentlich sprechen? Ja, der Juni ist Pride Month, also ist für uns heute das große Thema Pride Month. Wir haben verschiedene Themen, alles um queere Bücher, Serien, KünstlerInnen. Außerdem reden wir über Organspende, denn morgen ist der Tag der internationalen Organspende. Auch haben wir eine spannende Freizeitempfehlung für euch. Aber jetzt starten wir erst einmal mit einem interessanten Quiz mit Pia in ein paar Minuten. Und es geht weiter mit Musik.

0: Auto. Ihr hört CT das Radio heute um 8.12 Uhr. Und dieser Monat ist ja bekanntlich gekleidet in den Regenbogenfarben, denn diesen Monat ist Pride Month. Und deswegen haben wir uns überlegt, soll diese Frühschicht heute von queeren Medien begleitet werden. Wir haben uns da überlegt, wir reden über Bücher, Filme, Serien und Musik. Und jetzt soll es eben in der 8 Uhr Stunde über queere Bücher gehen. So. Und Greta, du bist ja auch eigentlich so eine kleine Lesemaus, oder?
1: Ja, doch, auf jeden Fall. Also ich habe in letzter Zeit leider nicht wirklich die Zeit, viel so privat zu lesen. Ich muss viel für die Uni lesen, aber sonst bin ich auf jeden Fall immer dabei bei guten Büchern. Also ich habe auch ein paar gute Empfehlungen für dich.
0: Ja, mir geht's genauso. Und deswegen haben wir uns gedacht, vielleicht können wir nicht nur unsere HörerInnen, sondern auch uns gegenseitig überzeugen, was denn so der Next TBR werden soll.
1: Ja, das ist auf jeden Fall eine gute Idee. Hast du dir jetzt schon ein Buch überlegt?
0: Genau, also ich möchte euch Atmosphere von Taylor Jenkins Reid vorstellen. Das ist die Autorin von The Seven Husbands of Evelyn Hugo. Und auch hier steht wieder eine queere Frau im Vordergrund. Und das ist auch historisch. John Goodwin ist eine fiktive Astronautin in den 80er Jahren, die bei der NASA arbeitet. Und während ihres Trainings lernt sie Vanessa Ford kennen und verliebt sich in sie. Und obwohl Joan schon älter ist, kann man hier auf jeden Fall von einer Coming-of-Age-Story sprechen, weil Joan in ihrer Jugend eher Männer gedatet hat und Joan gegenüber Vanessa so eine kleine Gay-Panic hat, und das ist ganz cute. Aber es werden auch feministische Probleme angesprochen, die Frauen in einer männerdominierten Domäne haben, in der NASA. Und es gibt auch so ein bisschen Spannung, weil es geht auch um die Tücken im Weltraum.
1: Oh, okay. Also ich muss sagen, das hört sich schon echt ganz schön gut an. Ich glaube, du hattest mir da schon mal von erzählt, aber ich hatte auf jeden Fall nicht mehr wirklich im Kopf, worum es geht. Also da werde ich auf jeden Fall mal reinschauen.
0: Ja, die Tränen waren auf jeden Fall am Ende da. Also es ist schon, es lohnt sich.
1: Ja, also wo bei mir auch Tränen geflossen sind, war tatsächlich bei Red, White and Royal Blue von Casey McQuiston. Das Buch gibt es jetzt schon ein paar Jahre und es wurde ja auch schon verfilmt. Aber für mich ist es wirklich einfach einer meiner liebsten queeren Liebesgeschichten oder Liebesbücher. Und zwar geht es um die Liebesgeschichte zwischen dem fiktiven Prinz Henry, also dem jüngsten Sohn der britischen Königsfamilie, und dem fiktiven Alexander, der Sohn der US-amerikanischen Präsidentin ist. Und die beiden haben so eine kleine Enemies-to-Lovers-Story, weil sie mögen sich eigentlich nicht so gerne, müssen dann aber, um ihr Gesicht zu wahren oder ihre Haltung zu wahren in der Öffentlichkeit, weil beide natürlich in der Öffentlichkeit stehen, zusammenarbeiten und eine Freundschaft vorspielen. Natürlich kommen dann da Gefühle ins Spiel, und was ich halt so mochte, war, dass ich glaube, viele queere Personen konnten sich damit identifizieren, wenn man in einer Familie lebt, in der man zum Beispiel nicht sagen kann, dass man queer ist. Und das fand ich halt persönlich total ergreifend und total schön. Und kleiner Spoiler-Alert, es gibt auf jeden Fall ein Happy Ending. Also für alle, die ein bisschen Drama, aber vor allem auch eine wirklich cute Romance-Story lesen wollen, würde ich sagen, ist das Buch echt eine super Empfehlung.
0: Ja, das hört sich sehr, sehr gut an, und ich meine, so Tränen sind ja auch immer was, und wenn man vor allem auch mit den Charakteren mitfühlen kann, wenn die, sag ich mal, sich selber gerade in der Findungsphase finden, dann ist das vielleicht auch vor allem für Jüngere auf jeden Fall was Wertes, was man lesen kann.
1: Absolut, da würde ich auf jeden Fall mitgehen. Bevor wir jetzt hier über weitere queere Themen sprechen, geht's jetzt hier weiter mit Musik.

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1: Fahrradfahren anstatt das Auto zu nehmen, genau das ist der Sinn hinter der Veranstaltung Stadtradeln, Radeln für ein gutes Klima. CT-Reporterin Aline Dünzner hat sich das mal ein bisschen näher angeschaut und Bianca May, Captain des Ruhr-Uni-Radelteams, ein paar Fragen gestellt.
2: Dieses Jahr gibt es wieder das berühmte Stadtradeln in Bochum. Bei dieser Veranstaltung können Studierende sowie auch ProfessorInnen und HausmeisterInnen mitmachen. Bianca May, Sachbearbeiterin im Nachhaltigkeitsbüro an der RUB, und seit 2021 Hauptteam-Captain des Ruhr-Uni-Radelteams erläutert uns, wie so ein Stadtradeln denn überhaupt abläuft.
3: Bei dem Stadtradeln geht es darum, 21 Tage lang möglichst viele Alltagswege mit dem Rad zu erledigen. Und dabei zählt wirklich jeder Meter. Egal, ob zur Uni, zum Supermarkt oder die Tour am Wochenende, ob Rennrad, E-Bike oder Metropolrad, alles ist erlaubt.
2: Diese Veranstaltung soll primär dafür sorgen, sich klimafreundlicher zu mobilisieren. Das Fahrrad anstelle des Autos zu nehmen, hört sich vielleicht nicht sonderlich wichtig an, kann aber große Wunder bewirken, wenn viele Leute daran teilnehmen. Die Kommune Bochum hat zum ersten Mal 2017 mitgemacht, als die Kampagne dieser Aktion im Beirat Mobilität vorgestellt wurde. Anschließend hat Mays Abteilung ein RUB-Team gegründet, um mit anzutreten. Was genau hinter dieser Veranstaltung steckt, erklärt sie wie folgt.
3: Also das Stadtradeln ist eine Kampagne von Klimabündnis Services und ist seit 2017 ein internationaler Wettbewerb. Heißt, an dem Kommunen weltweit teilnehmen und zeigen, was sie in Sachen Radverkehr so drauf haben. Aber im Kern ist es Teamarbeit. Es geht darum, die Menschen spielerisch aufs Rad zu bringen, um gemeinsam CO2 zu vermeiden. Und das am besten nicht nur während der 21 Tage, sondern das ganze Jahr über.
2: Das erste Ziel dieser Aktion ist es, möglichst viel Spaß zu haben. Aber wenn man ein bisschen seriöser drauf schaut, hilft uns das Stadtradeln dabei, eine bessere Radinfrastruktur zu erzielen. Es gibt in der Tat viele Schwachstellen im Radverkehrsnetz in Bochum und diese bekommen durch die Challenge mehr Sichtbarkeit. Sichere Wege für Fahrradfahrer sind heutzutage leider nicht immer vorhanden und das kann sehr schnell gefährlich werden. Letztes Jahr hat das RUB-Team den ersten Platz erzielt und ist insgesamt 55.000 Kilometer geradelt. Das wünscht sich Frau May auch für das diesjährige Stadtradeln.
3: Jeder Kilometer, der nicht mit dem Auto gefahren wird, ist ein echter Gewinn. Für mich persönlich ist das Radfahren einfach immer ein Gefühl von Abenteuer und Freiheit. Dem Stau entgehen, seine Umwelt bewusster wahrnehmen und den Kopf frei bekommen. Ich habe schon oft erlebt, dass die Leute durch das Stadtradeln auf den Geschmack gekommen sind und das Radfahren plötzlich zu einem neuen Hobby geworden ist. Genau das und noch mehr davon wünsche ich mir für dieses Jahr.
2: Jetzt, wo der Sommer langsam zum Vorschein kommt, ist es also die perfekte Zeit, um mit dem Radeln anzufangen. Es ist einfach, macht Spaß und kann das Klima dabei auch noch positiv beeinflussen. Außerdem verbindet es Menschen miteinander und trägt dazu bei, die Fahrradwege sicherer zu machen. Die Challenge geht zwar offiziell nur 21 Tage. Das heißt ja aber nicht, dass man nicht auch danach einfach ein bisschen öfter das Fahrrad nehmen kann.
1: Radeln kann also einen großen Einfluss auf das Klima haben. Besonders wenn die Temperaturen jetzt wärmer werden, lohnt es sich auf jeden Fall mehr Zeit draußen zu verbringen und sich mit dem Fahrrad zu bewegen. Wenn ihr euch klimafreundlich mobilisieren möchtet, dann macht gerne bei der Challenge mit.

mit Jette Anna Heyer. Das US-Repräsentantenhaus hat sich gegen eine weitere Beteiligung der USA am Irankrieg ausgesprochen. Das berichtete die Tagesschau. Mit 215 zu 208 Stimmen stimmten die Abgeordneten gegen den Einsatz des US-Militärs im Konflikt mit dem Iran. Dies erhöht den politischen Druck auf US-Präsident Donald Trump, hat jedoch zunächst keine direkten Auswirkungen auf die amerikanische Iran-Politik.

0: einem Unfall am Frankfurter Flughafen verletzt. Das berichtete die Zeit. Die Lufthansa bestätigt, dass am Donnerstagmittag zu einem Vorfall am Frankfurter Flughafen kam. Dabei klappte unerwartet das Bugfahrwerk eines Flugzeugs ein. Die betroffene Maschine sei erst im Januar an die Fluggesellschaft ausgeliefert worden sein, so Lufthansa. Zum Zeitpunkt des Unfalls befanden sich Mitarbeitende der Lufthansa an Bord und mehrere wurden verletzt. Die genauen Umstände des Vorfalls sollen derzeit noch geklärt werden. In Gelsenkirchen kam es zu einem schweren Verkehrsunfall, das berichtete der WDR. Nach Angaben der Polizei soll der Wagen zuvor entwendet worden sein, bevor es zu dem Unfall kam. Der Fahrer soll versucht haben, vor den Beamten zu flüchten. An einer Kreuzung verlor dieser die Kontrolle über sein Fahrzeug, nachdem er mehrere Autos und eine rote Ampel missachtet hatte. Bei dem Unfall verletzten sich die 25 und 26 Jahre alten Insassen und erlitten schwere Verletzungen. Die Polizei ermittelt derzeit zum genauen Unfallhergang.
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2: Ja, der Morgen lädt eher dazu ein, dass man liegen bleibt, denn es sind momentan 13 Grad und es ist bewölkt und es kann zu Regen kommen. Das sieht dann heute den Tag über ungefähr gleich aus. Die Wolken bleiben und die Regenchancen bleiben auch. Es wird bis zwischen 16 bis 18 Grad und dann klart es zur Nacht auf und Samstag, da haben wir dann auch morgens wieder ein bisschen freundlicheres Wetter und zum späten Abend soll es dann auch wieder ein bisschen regnen mit Temperaturen von 12 bis 20 Grad.
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2: Der WDR hat momentan keine Meldungen für euch und wir wünschen eine gute Fahrt.
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2: Guten Morgen, ihr hört CT das Radio hier auf 90.0. Ich bin Pia Ostermann und ich bin hier mit Greta.
3: Hi.
2: Und Jette, die uns mit den Nachrichten unterstützt.
4: Hallo.
2: So, und wir haben die erste halbe Stunde gut überstanden und jetzt in der nächsten wollen wir gerne über Donuts sprechen, weil wer möchte nicht gerne über Donuts sprechen? Und wir sprechen darüber, warum das L in LGBTQ vorne steht. Aber jetzt hören wir erstmal, passend zum Tag des Donuts, Candy Shop von 50 Cent.

0: Ja, wie gerade schon erwähnt, haben wir ja gesagt, es ist heute der Nationaltag des Donuts in den USA. Aber ich dachte mir persönlich, das ist ja halt auch einfach der perfekte Tag, um da jetzt auch hier drüber zu reden. Mhm. Und ich persönlich bin auf jeden Fall immer nach der Suche nach dem perfekten Zitronendonut und werde da täglich enttäuscht. Greta, was ist dein Lieblingsdonut?
1: Ja, also ich muss mich jetzt nicht als Donut-Hater outen oder Haterin outen, aber ich muss sagen, Donuts wären niemals mein süßes Gebäck der Wahl. Also ich finde die okay, aber ich würde mir die jetzt nicht kaufen. Also Zitronendonut, ja. Wenn ich mir einen Donut kaufen würde, dann wirklich ganz basic, ohne viel Schnickschnack, einfach einen mit dunkler Schokolade.
0: Ja, ich bin auch sonst einfach Amerika oder Kanada Walmart und dann möchte ich da einfach diese normalen Glazed Donuts haben in so einer gefühlt 20er Packung und dann möchte ich die alle in einer Session aufessen.
1: Ja, okay, das verstehe ich auch. Aber du hast jetzt, habe ich schon hier gesehen, vorbereitet.
0: Genau, wir finden nämlich jetzt heraus, welcher Donut bist du?
1: Oh.
0: Und da fängt es direkt mit der ersten Frage ein. Was ist deine Lieblingsfarbe? Rot, Grün, Blau, Lila, Violett?
1: Oh, ich schwanke momentan zwischen Grün und Blau, aber ich nehme mal Blau.
0: Ich nehme Violett. Es ist Sommer, vor dir stehen 5 Schälchen. Welche Schale wählst du? Schokolade, Vanille, Himbeere, Heidelbeere? Ich esse alles.
1: Was
0: soll da drin sein? Aber ich esse, glaube ich, auch alles.
1: Also, oder wenn, tatsächlich Heidelbeere, weil ich finde Schokolade im Sommer, wenn es so warm ist, ist mir manchmal zu viel.
0: Ja, dann nehme ich Vanille.
1: Vanille.
0: Wenn du ein Tier wärst, welches wärst du? Häschen, Bär, Biene, irgendein Monster, Einhorn.
1: Was willst du sagen, was ich wäre?
0: Ja, ich meine, du bist schon mein Löwe, mein Bär, aber...
1: ich klicke Bär an.
0: Ja, was bin ich?
1: Du, das Ding ist, du tust wie ein Monster, bist aber eigentlich ein Häschen, ne?
0: Ja, schon.
1: Finde ich.
0: Ja, gut, dann bin ich das Häschen.
1: Übrigens mit viel Liebe gesagt, dass du wie ein Monster tust.
0: Wie sieht dein Zimmer aus?
1: Oh, super unordentlich.
0: Total girly like, das totale Chaos. Ich habe keins. Okay, wo schläfst du? Einfach alles zusammengewürfelt, super hell und ordentlich.
1: Ja, bei mir ist es das Chaos pur, tatsächlich momentan.
0: Also momentan ist es schön. Ich sage hell und ordentlich, keine Ahnung.
1: Bei mir ist es hell und chaotisch, tatsächlich.
0: Ja. Wie sehr magst du Donuts? Ich esse quasi nur Donuts. Geht so, ist ganz lecker. Was ist das? Bar.
1: Ja, bei mir ist Vera, geht so, ne?
0: Ja, also gut, dann mache ich mal, ist schon ganz lecker. Hast du viele Freunde?
1: Ja, schon.
0: Ja, ich bin der absolute King. Das ist Gretas Antwort. Nee, nur ein paar. Okay. Ja, schon. Nee, bin ein Einzelgänger. In Real Life nicht. Dafür 1132 Abonnenten auf Insta. Ah, okay.
1: Also ich habe jetzt einfach mal angekreuzt, ja, ich bin der absolute King.
0: Ja, ich schreibe auf, ja, schon. Wie ist dein Kleidungsstil? Oh. Sportlich unterwegs? Nix, bin FKK. Ah, okay. Oh. Elegant, schick und fast immer overdressed. Lässig und trendig. Auch ich ziehe einfach immer irgendwas an.
1: Ich mache jetzt einfach mal, ich rühme mich ein bisschen selbst. Ich mache lässig und trendig.
0: Sage ich auch. Ich bin zwar heute sportlich unterwegs, weil ich habe eine Jogginghose an, aber egal.
1: Ich bin lässig hot heute unterwegs.
0: Das ist richtig. Wähle ein passendes Lebenslotto. An apple a day keeps the doctor away. Lebe deinen Traum. Ich esse Schokolade nur an dem Tag, die mit AG enden und mit Wurst. Stay in bed, oh, hinfallen, Gott, aufstehen, Krone richten, weitergehen. Das ist alles ganz schlimm.
1: Ich sag ganz ehrlich, ich habe schon öfter, musste mich jetzt wirklich outen, schon öfter gesagt, an apple a day keeps the doctor away.
0: Also das ist auch das, wo ich noch mit am meisten mitgehen könnte, sag ich, wie es ist.
1: Oh, mit welchem mit welchem Buchstaben fängt dein Vorname an? Ist, weiß ich gar nicht, wo mein Buchstabe ist. Greta, A, B, C, D, E, F, G, F bis J. Oh je. Ah, guck mal, bei dir ist schon direkt angeteasert mit
0: ja,
1: P.
0: Ja, K bis P, das ist einfach für mich. Okay. Wie verkleidest du dich an Fasching oder Karneval? Mhm. Ich gehöre zu den Fastnachts-Hatern. Je nachdem, auf was ich Lust habe, Einhorn, ganz übel, als Hexe oder so. Okay.
1: Ich mache je nachdem, auf was ich Lust habe, ist doch ganz
0: Monster,
1: klar.
0: Als Monster, dann muss ich mich nicht verkleiden. Ja, ich sage, ich gehe als Hexe. Das ist zwar nicht übel, aber da sehe ich mich.
1: Was hörst du gerne für Musik? Ja, natürlich CT das Radio. Ist ja klar.
0: Ja, das ist richtig.
1: Aber sonst Pia, alte Klassiker, Heavy Metal, Hard Rock, klassische Musik ist auch schön. Deutschrap, alles, was gerade in den Trends ist. Also da muss ich sagen, ich höre halt alles zwischendurch, so mäßig. Ja. Aber ich glaube, ich bin da die Basic-Person und gehe alles, was gerade im Trend ist.
0: Ich mache dann, glaube ich, alte Klassiker.
1: Okay, checke.
0: Was ist das Wichtigste? Schlaf, Essen, vor allem Donuts, Schönheit, Gesundheit und Frieden, Ruhm und Geld. Ja, Schlaf, ganz ehrlich, Leute.
1: Ja, ich kriege zu wenig Schlaf. Ja,
0: das ist richtig.
1: Kann ich schon nicht mehr reden.
0: Was machst du in deiner Freizeit so? Fußball, Handball, Volleyball, Sport, Sport, Sport, das ist Jette.
1: Ja, das ist unsere Jette-Maus.
0: Lernen, lernen und lernen, das bin ich nicht. Musik ist mein Leben. Nix, doch, schlafen und essen, zocken 24/7.
1: Oh ja, Gott. Ich mache halt von allem mal so ein bisschen, ne? Momentan bin ich lernen, lernen, lernen, weil ich jetzt meine Bachelorarbeit bald anfange. Also ich bin jetzt ein bisschen dreist und klicke lernen, lernen, lernen an.
0: Ja, dann mache ich mal Musik. Musik. Die höre ich immer und dann, ja,
1: keine Ahnung. Jetzt habe ich aber die Frage, was ist deine Lieblingsjahreszeit?
0: Ja, der Herbst.
1: Ja, bei mir ist der Frühling, ne? Das ist ganz klar Frühling. Das ist so schön. Okay, die letzte Frage. Magst du dich selbst?
0: Ja.
1: Natürlich. Ich bin die King, der Queen. Das ist die King?
0: Ja.
1: Die Queen, der King.
0: So. Ja, so.
1: Das klicke ich auch
0: klar.
1: Einfach an.
0: Ganz
1: hier
0: klar.
1: Muss man schon früh am Morgen muss man positiv und mit Selbstbewusstsein in den Tag starten. Deswegen schaue ich jetzt mir positiv und selbstbewusst meine Auswertung an. Ich bin ein Apfeldonut.
0: Ich bin ein Schokodonut.
1: Das passt
0: zu meiner Hose gerade, weil ich habe eine braune Hose an, aber finde ich jetzt schon ein bisschen langweilig. Also da steht, du bist Schokodonut. Du bist das absolute Highlight im anderen trösten und aufbauen. Okay. Allerdings bist du die deprimierteste Person, also denk positiv. Du Mensch voller Glücksgefühle. Was ist das denn?
1: Ja, also, okay, Leute.
0: Bei mir steht, du bist ziemlich cool, oldschool. Das finden deine Freunde nicht so cool. Also so ein bisschen ein Reim.
1: Leb mir in der Gegenwart, komm mal aus deinem Zimmer raus und erleb was. Aber eigentlich bist du der absolute Knaller. Wegen Apfeldonut, absolut.
0: Ja, das hat mich jetzt ehrlich gesagt ein bisschen enttäuscht.
1: Ja, ich auch. Und ich möchte auch, wenn kein Apfeldonut sein. Also ich wäre bei dem Schokodonut eher dabei, aber ich bin jetzt auch nicht so die depressive Maus.
0: Ja, so im Herzen bin ich ein Zitronendonut und keiner kann mir da was wegnehmen.
1: Ja. So. Wir nehmen jetzt uns dieses Quiz weg und machen jetzt weiter mit Musik.
0: Richtig.

0: Falls ihr noch nicht wisst, was ihr gerade machen wollt oder heute Abend machen wollt, dann haben wir jetzt einen Tipp aus der Redaktion für euch.
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2: Backen ist kompliziert, macht Dreck und geht viel zu oft schief. Klingt das nach dir? Nicht mehr lange. Heute gibt es ein grandioses Rezept für Blaubeer-Zitronenkuchen. Das geht alles in einer Schüssel. Am besten heizt du schon mal den Ofen auf 180 Grad vor, denn der Teig geht total schnell. Schnapp dir ein Messgerät deiner Wahl und einen Teigspatel und los geht's. Als erstes die trockenen Zutaten. Du brauchst 300 Gramm Mehl, 200 Gramm Zucker, 3 Teelöffel Backpulver und eine Prise Salz. Das vermischst du jetzt gleichmäßig und dann geht's mit den Flüssigkeiten weiter. Du brauchst 80 ml Zitronensaft und 100 ml Öl. Ein neutrales Öl wäre hier zum Beispiel Raps, aber ich persönlich benutze gerne Olivenöl. Klingt komisch, aber in diesem Fall passt die herbe Olivennote richtig gut zu der Zitrone und den Beeren. Zuletzt kommen noch 180 ml Hafermilch und ein Teelöffel Vanilleextrakt dazu. Ich benutze meistens einfach Vanille-Hafermilch, weil das einfacher ist, weniger kostet und auch weniger klebt. Das Ganze verrührst du, bis es gerade eben einen Teig ergibt. Dann kommt die Hälfte der Blaubeeren dazu, unterrühren und dann kann der Teig in die Form. Den Rest der Blaubeeren verteilst du auf der Oberfläche, packst das Ganze in den Ofen und stellst dir einen Timer. Der Kuchen muss nämlich ganze 50 Minuten backen und es ist echt leicht, an irgendetwas anderem kleben zu bleiben. Fertig ist er, wenn du mit einem Zahnstocher reinstechen kannst und beim Rausziehen nichts daran kleben bleibt. Dafür, dass dieses Rezept so einfach ist, kommt es immer super an.

0: Also Pia, wir haben ja jetzt schon öfter gesagt, es ist Pride Month und worüber ich jetzt mit dir sprechen möchte, ist nicht unbedingt, was wir im Pride Month jetzt unbedingt feiern, aber auch eigentlich ein bisschen, sondern es geht mir eher darüber oder darum, dass du mir einmal erklärst, wofür LGBTQIA+ steht. Also, wenn du das weißt.
1: Ja, also, haben wir einmal Lesbians, Gay, Bisexual, Trans, Queer, Questioning, Asexual, Aromantic oder Agender. Und dann haben wir noch Intersexual plus für alle anderen Sexualitäten, die nicht aufgeführt wurden.
0: Genau, das ist schon genau richtig. Jetzt ist aber natürlich die Frage, warum steht das L vorne? Denn es war tatsächlich vorher so, dass es GLBT war und nicht LGBT. Und hast du da schon irgendwie so ein bisschen Ahnung, warum das so ist? Oder ist dir das noch neu?
1: Ich denke halt einfach, weil Lesbians die Besten sind. Und die sind halt auch Frauen, das gehört halt noch dazu. Und die sind halt einfach superior zu Männern, sage ich.
0: Sagt Pia Ostermann, okay.
1: Quote, Hot Take.
0: Hot Take und Quote, genau. Also ja, irgendwo ist das gar nicht mal so falsch tatsächlich. Das kommt aus der Geschichte der AIDS-Krise. Und zwar, während der AIDS-Krise, die ja in den 1980er Jahren wütete, unterstützten viele lesbische Frauen schwule Männer, die von der Krankheit betroffen waren. Da das Thema AIDS sehr emotionalisiert war und mit vielen Fehlinformationen, fehlendem fachlichen Wissen und vor allem auch mit vielen Vorurteilen verbunden war, wurden schwule Männer geächtet. Und man hat sie auch aus der Gesellschaft praktisch ausgeschlossen. Das heißt, wenn man wusste, ein Mann war schwul, es war egal, ob er wirklich krank war oder diesen Virus hatte, er wurde halt aus der Gesellschaft ausgeschlossen. Und viele Menschen mieden deswegen, wie schon gesagt, halt die schwule Leute, außer halt lesbische Frauen. Sie haben wirklich sich dazu entschieden, mit den Männern unter die Arme zu greifen, sie zu unterstützen, erstmal als emotionale Stützen, aber vor allem halt auch im Pflegesektor und als Anerkennung für diese Leistungen, die die lesbischen Frauen während der AIDS-Krise geleistet haben, wurde das L nach vorne gesetzt. Deswegen haben wir jetzt LGBTQIA+ und nicht GLBT. Was sagst du dazu, Pia?
1: Verdient, sage ich ganz ehrlich, verdient. Also wenn man halt schon, sage ich mal, generell so die Arbeit von Frauen so ein bisschen unter den Tisch kehrt so in der Geschichte, dann finde ich das eigentlich ganz schön, dass man halt hier dann gesagt hat, hey, wir appreciaten das auf jeden Fall und deswegen bekommt ihr die Anerkennung mit dem L.
0: Also ich gehe da absolut mit. Ich finde das auch super wichtig. Also Frauen wirklich... Alle Frauen, die damals geholfen haben,
1: ihr seid toll. Frauen auf die Eins, Leute.
0: Frauen auf die Eins. Und um dieses Thema noch mal ein bisschen mehr zu würdigen und dem Ganzen ein bisschen mehr Aufmerksamkeit zu geben, habe ich mir überlegt, wir hören jetzt ein Lied von einer absoluten Queer-Icon. Ein Mann, der leider selber an der AIDS-Krise verstorben ist oder an der Krankheit verstorben ist. Es geht natürlich um Freddie Mercury von Queen. Yes. Und Pia, wer hätte es gedacht, wir hören jetzt Killer Queen.
1: Nice.

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1: Mit Jette Anne Heyer. Das US-Repräsentantenhaus hat sich gegen eine weitere Beteiligung der USA am Iran-Krieg ausgesprochen. Das berichtet die Tagesschau. Mit 215 zu 208 Stimmen stimmten die Abgeordneten gegen den Einsatz des US-Militärs im Konflikt mit dem Iran. Der ukrainische Präsident Zelensky bietet Putin direkte Friedensgespräche an. Das berichtete ZDF. In einem offenen Brief hat der ukrainische Präsident ein persönliches Treffen vorgeschlagen. Mehrere Mitarbeitende der Lufthansa wurden bei einem Unfall am Frankfurter Flughafen verletzt. Das berichtete die Zeit. Die Lufthansa bestätigte, dass es am Donnerstagmittag zu einem Vorfall am Frankfurter Flughafen kam. In Gelsenkirchen kam es zu einem schweren Verkehrsunfall. Das berichtete der WDR. Nach Angaben der Polizei soll der Wagen zuvor entwendet worden sein, bevor es zu dem Unfall kam.
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3: Ja, es ist eher ungemütlich draußen. Der Himmel ist bewölkt und ihr solltet wahrscheinlich einen Pulli anziehen und auch einen Schirm mitnehmen. Die Temperaturen sind aktuell 13 Grad und im Laufe des Tages steigen die Temperaturen so bis auf 18 Grad und es bleibt trocken. Morgen ist es sonnig und bewölkt mit Temperaturen zwischen 11 und 20 Grad.
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3: Der WDR-Verkehr hat momentan keine Meldung für euch. Wir wünschen euch eine gute Fahrt.
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3: Ja, guten Morgen. Wir haben eine Minute nach neun, gleich zwei Minuten nach neun. Und ich bin hier, Pia Ostermann, und mit Greta Hettesheimer.
4: Hi.
3: Und mit Jette Anna Heyer, die uns mit den Nachrichten unterstützt.
4: Hallöchen.
3: Und wir möchten gerne in der nächsten Stunde über Musik sprechen. Ich stelle euch einen neuen Song vor. Wir reden über queere Serien, weil wir wollen ja heute so ein bisschen wegen der Pride Month über queere Medien reden. Dann geht es noch um KI am Telefon und um Organspende.
5: Hendrix,

0: Hallo, ihr hört CT das Radio heute um 9.08 Uhr. Und ja, wir haben ja gerade schon gehört im Wetter, dass das Wetter nicht so richtig Frühling noch so zum Sommer einlädt. Da verwundert es auch nicht, dass wir momentan noch so ein bisschen auf die Sommerhitze warten. Was sagst du dazu, Greta? Findest du, ist schon was Sommerliches rausgekommen?
1: Nee. Also jetzt gerade spontan fällt mir eigentlich nichts ein. Ich meine, wir hatten jetzt letzte Woche habe ich, als das Wetter so gut war in den Pfingstferien, habe ich viel meine alte Sommerplaylist gehört, aber ich warte wirklich auf gute neue Songs.
0: Ja, ich warte da nämlich auch noch ein bisschen drauf und ich meine, trotzdem werden neue Songs released, ganz fleißig von den Künstlern, und einer dieser Songs ist Rockmusik von Charlie XCX. Der ist jetzt, sag ich mal, schon ein bisschen älter, der ist von Anfang Mai, aber ich finde das trotzdem immer noch ein Banger. Der Song ist musikalisch wieder so sehr Charlies typischer Elektro-Sounds, allerdings wird das von verzerrten Gitarren unterstützt, um so ein bisschen das Feeling von so einem Rock Lied zu kreieren. Und inhaltlich singt Charlie da über das Nachtleben, ihre Freundschaften und so über Humor über sich selbst. Und auch wenn der Titel der Songs Rockmusik ist, ist der Song, sag ich mal, im klassischen Sinne kein Rocksong, aber ich finde, der gibt mir auf jeden Fall trotzdem dieses Gefühl. Und für mich persönlich ist Charlie XCX auf jeden Fall irgendwie auch so eine Rock-Ikone, denn für mich gehört zum Rock auch irgendwie so ein bisschen sich nicht so wichtig nehmen und so ein bisschen nicht so das zu machen, was so Gesellschaft von einem erwartet. Und seit Brad Sonoma bin ich auf jeden Fall riesiger Fan von Charlie XCX und mag auch diesen Song wieder und finde ihn einfach nice. Greta, wie siehst du so, wie stehst du zu Charlie?
1: Ja, ich mag die eigentlich auch ganz gern. Ich muss sagen, ich bin jetzt nicht so ein Fan. Also ich glaube, ich kenne wirklich nur die Songs, die auch alle kennen über TikTok und so. Mhm. Aber ich bin auf jeden Fall gespannt, wie jetzt der neue Song ist, den du jetzt hier mitgebracht hast.
0: Ja.
1: Und ich würde sagen, wir hören mal direkt rein,
0: genau,
1: oder?
0: Also ich finde ein bisschen, der ist ein bisschen abgefuckter, aber wir hören jetzt auf jeden Fall Charlie XCX Rock Music.

0: Ja, das war jetzt mal ein kurzer Banger. Das war von Berliner Doom Rennes oder Rennes, keine Ahnung, die Franzosen, da bin ich leider nicht so gut drin. Und,
1: ich auch nicht.
0: Ja. Und wir haben ja gesagt, wir wollen über queere Medien reden und jetzt sind wir bei unseren Lieblingsfilmserien. Ich glaube, es ist eher Serien geworden jetzt am Ende.
1: Ja.
0: Und ja, so momentan ist ja wahrscheinlich so die berühmteste queere Serie, die man kennt, Heated Rivalry. aber wir können ja hier nicht nur männerliebende Serien vorstellen. Und bei der Recherche oder so generell zeigt sich halt ja leider, dass lesbische oder frauenliebende Serien eher so mau sind, weil die eher nicht so ein großes Publikum haben.
1: Genau, also denn männerliebende Serien werden nicht nur von einem schwulen Publikum geguckt, sondern halt auch vermehrt von heterosexuellen und männerliebenden Frauen geschaut.
0: Genau, und deswegen sind die dann halt leider so, sag ich mal, wirtschaftlich nicht so ergötzend für die Wirtschaftsmenschen.
1: Also die lesbischen Serien meinst du?
0: Genau, wir lieben sie, die Wirtschaftsmenschen. Aber trotzdem habe ich für euch einen Klassiker rausgesucht für frauenliebende Frauen und das ist The L-Word, wenn Frauen Frauen lieben. Und das ist eine Serie von 2004, die sogar 6 Staffeln hatte. Und die Serie begleitet eine Gruppe lesbischer, bisexueller, heterosexueller und transgeschlechtlicher Freunde, die in West Hollywood leben. Und es geht da so thematisch um lesbische Elternschaft, künstliche Befruchtung und Coming Out.
1: Okay, das hört sich echt schon interessant an. Also ich glaube, das müsste ich mir wirklich mal anschauen. Ich bin tatsächlich leider Opfer der BLs geworden, also der Boy Love Stories, denn ich würde dir jetzt gerne ein chinesisches Drama vorstellen, in dem es um ein schwules Pärchen geht oder besser gesagt um einen Mann, der ursprünglich mit einer Frau zusammen war. Sie trennt sich jedoch von ihm und er möchte jetzt Rache. Und zwar...
0: Man kennt's.
1: Man kennt es. Männer sind rachsüchtiger. Hot Take von Greta.
0: Ja, immerhin dann kein Femizid dann in der Serie an der Stelle, aber...
1: Nee, kein Femizid, sondern er denkt sich, hatte nämlich mit dem neuen Freund seiner Ex, hatte er schon so ein paar Konflikte und denkt sich jetzt, er kann sich ja an beiden gleichzeitig rächen, indem er was mit dem Typen anfängt, also seiner Ex den Freund ausspannt.
0: Und klar,
1: ist natürlich total logisch, mit dem Ziel, dass der Freund sich in ihn verliebt und dann sozusagen er ihm das Herz brechen kann. Also es ist für ihn dann ein Win-Win. Er verletzt seine Ex-Freundin und er rächt sich an dem Mann, der ihm halt mäßig die Ex geklaut hat.
0: Ja, Funti, ne?
1: Es ist auf jeden Fall viel Drama, viel Gefühle kommen hoch, denn die Hauptperson Wu Soo-wei ist eigentlich nicht, ist sich nicht bewusst, dass er auch Männer gut findet. Das heißt, man hat so ein bisschen so ein Gay Awakening, würde ich sagen. Und genau das passiert halt alles in der Serie Revenge Love. Es ist ein chinesisches Drama, meinte ich ja gerade schon. Das ist letztes Jahr im Sommer rausgekommen, also 2025. Und hat jetzt vor kurzem sein Einjähriges gefeiert. Und ich muss sagen, ich fand das super lustig an vielen Stellen, aber auch einfach super spannend. Und ich mag ja auch immer so ein bisschen dieses Enemies to Lovers.
0: Mhm.
1: Und ja, ich würde sagen, da haben wir eigentlich, also habe ich eine ganz gute Serie jetzt hier mal mitgebracht, Pia. Was sagst du?
0: Ja, ich finde die eigentlich auch ganz toll. Das klingt auf jeden Fall, ist auf jeden Fall mutig zu sagen so. Ich weiß eigentlich gar nicht, dass ich gay bin, aber ich mache jetzt, dass der Typ sich in mich verliebt. Das ist ja, ja schon mal wieder das pure Männer-Ego, aber
1: das stimmt.
0: Das klingt ganz gut, das schaue ich auf jeden Fall rein.
1: Genau, und damit es jetzt hier nicht nur bei den queeren Serien bleibt, habe ich mir gedacht, ich bringe nochmal ein Lied mit, worum es um Liebe geht. Jetzt nicht unbedingt vielleicht queere Liebe, aber wir hören jetzt Voulez-vous von ABBA.

0: Das ist der Banger, den wir alle kennen, Voulez-vous von ABBA. Und ja, man ist ja schon mal krank und vielleicht kennen das so die ein oder anderen, wenn man einen Termin beim Arzt machen will oder beim Stromanbieter und man eine kurze Frage hat und plötzlich hat man da keinen Menschen mehr am Telefon, sondern KI. Und wie ein typisches Telefonat mit KI aussieht, das hat für euch René Schönewälder illustriert.
1: Okay, ganz ruhig. Du musst nur einen Termin beim Arzt machen. Das ist kein Bewerbungsgespräch. Du bist 24 Jahre alt. Verhalte dich auch so. Oh, es geht los.
2: Herzlich willkommen in der Gemeinschaftspraxis Müller, Meier, Schmidt.
1: Ach, wie schön.
2: Mein Name
1: jetzt
2: ist
1: darf
2: Alex
1: ich mit einem Roboter sprechen.
2: Ihre da geht mir das Herz Assistenz. Auf. Wie kann ich Ihnen helfen?
1: Hallo, ich möchte einen Termin vereinbaren.
2: Ich habe Sie leider nicht verstanden. Bitte wiederholen Sie Ihr Anliegen.
1: Ich möchte einen Termin bei meiner Ärztin vereinbaren.
2: Sie möchten einen Termin in der Praxis machen? Habe ich Sie richtig verstanden?
1: Ja.
2: Gut, dafür brauche ich zunächst Ihren vollständigen Namen.
1: René Schönewälder.
2: Das habe ich leider nicht verstanden. Ich benötige Ihren vollständigen Namen.
1: René Schönewälder.
2: Ich habe folgenden Namen verstanden. Reinhard Schönewälder. Ist das richtig?
1: Nein.
2: Das tut mir leid. Bitte wiederholen Sie Ihren Namen.
1: René?
2: Hallo, Anne Schneider. Der nächste freie Termin ist...
1: Das hat ja wieder super geklappt. Jedes Mal muss man mit dieser KI sprechen, die erstens sowieso nichts versteht und wenn sie es tut, ihre Aufgaben nicht ordentlich macht. Ich schreibe einfach eine E-Mail. Vielleicht antwortet mir da noch ein Mensch. Es ist wirklich super nervig, wenn man einfach kurz was klären möchte, einen Termin machen oder eine Frage stellen will. Und nicht nur für mich ist das ein wachsendes Problem, auch für ältere Menschen oder diejenigen unter uns, die mit künstlicher Intelligenz einfach nichts am Hut haben. Ach stimmt, ich muss für meinen Nachbarn noch bei unserem Energieanbieter anrufen. Irgendwas stimmt mit unserem Strom wieder nicht.
2: Herzlich willkommen bei Ihrem Energieanbieter. Mein Name ist Alex.
0: Ja, wir wünschen euch jedenfalls viel Erfolg und Kraft bei dem nächsten Telefonat. Und so für die einen, da hilft wahrscheinlich so ein beruhigender Tee. Den anderen, da hilft vielleicht der Geruch nach Koks. Und deswegen hören wir das jetzt auch von Haftbefehl featuring Paula Hartmann.

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1: Mit Jette Anna Heyer. Das US-Repräsentantenhaus hat sich gegen eine weitere Beteiligung der USA am Irankrieg ausgesprochen. Das berichtete die Tagesschau. Mit 215 zu 208 Stimmen stimmten die Abgeordneten gegen den Einsatz des US-Militärs im Konflikt mit dem Iran. Dies erhöht den politischen Druck auf US-Präsident Donald Trump, hat jedoch zunächst keine direkten Auswirkungen auf die amerikanische Iran-Politik. Hintergrund sind anhaltende Spannungen, militärische Auseinandersetzungen zwischen den USA und dem Iran. Der ukrainische Präsident Selenskyj bietet Putin direkte Friedensgespräche an. Das berichtet das ZDF. In einem offenen Brief hatte der ukrainische Präsident ein persönliches Treffen vorgeschlagen. Als ersten Schritt schlug Selenskyj darin eine Waffenruhe an der jetzigen Frontlinie vor, welche von den Vereinigten Staaten überwacht werden sollen. An den Gesprächen sollen Vertreter in Europas und der Vereinigten Staaten und den Vereinigten Staaten beteiligt werden, so Selenskyj. Mehrere Mitarbeitende der Lufthansa wurden bei einem Unfall am Frankfurter Flughafen verletzt. Das berichtete die Zeit. Die Lufthansa bestätigt, dass es am Donnerstagmittag zu einem Vorfall am

0: verlor dieser die Kontrolle über sein Fahrzeug, nachdem er mehrere Autos und eine rote Ampel missachtet hatte. Bei dem Unfall verletzten sich die 25 und 26 Jahre alten Insassen und erlitten schwere Verletzungen. Die Polizei ermittelt derzeit zum genauen Unfallhergang.
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2: Das Wetter ist heute leider nicht sonderlich schön, mit Temperaturen von aktuell 13 Grad. Im Laufe des Tages steigen die Temperaturen bis auf 18 Grad an. Und es bleibt trocken. Morgen ist es sonnig und bewölkt mit Temperaturen zwischen 11 und 20 Grad.
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2: Der WDR-Verkehrsservice hat aktuell keine Meldungen für euch. CT Das Radio wünscht euch weiterhin eine gute Fahrt.
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2: Schönen guten Morgen hier aus der Frühschicht bei CT Das Radio auf 90.0. Es ist 9.32 Uhr und wir hören jetzt etwas schöne Musik, und zwar Charlie Sheen Reaches Out to the Feeds von The Mountain Goats.

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2: Mit Emily Waschelitz. Biologisch aktive Bakterien könnten die Erhaltung der Gletschermumie Ötzi gefährden. Dies zeigt ein Bericht von Mohamed Zahan und Frank Meixner vom Institut für Mumienforschung in Posen. Die ForscherInnen haben auf der Mumie ein Mikrobiom entdeckt, das sich auf und in den erhaltenen Überresten der Mumie befindet. Darunter auch Bakterien aus Ötzis Darmflora sowie Hefen, die immer noch aktiv sind. Es war zwar bereits bekannt, dass in und an der Eismumie Mikroben haften, jedoch war bisher unklar, ob diese tatsächlich noch aktiv sind. Nun ist klar, dass das Mikrobiom sowohl ältere als auch jüngere Einflüsse aufweist. Die ForscherInnen empfehlen also, für Ötzis Erhalt seine mikrobiellen Mitbewohner streng im Auge zu behalten. Die Aufmerksamkeitsmechanismen von aktuellen KI-Modellen stoßen an Grenzen, wenn die Anforderungen steigen. Dieses Ergebnis teilt ein Forschungsteam um Sukritu Chandrakant Patel von der City University of New York. Getestet wurde dies bei einem Test aus der Kognitionspsychologie, der die selektive Aufmerksamkeit misst und bei welchem es darum geht zu sagen, in welcher Farbe ein Wort geschrieben ist, wobei die Wörternamen von Farben sind. Gegeben hat der Test also, dass die Fähigkeit der KI gegenüber der Menschen einbricht, die richtige Farbe zu nennen, je länger die Wortliste wird. Sobald also mehrere konkurrierende Informationen gleichzeitig verarbeitet werden müssen, haben die KI-Modelle Probleme dabei, sich für eine relevante Aufgabe zu entscheiden. Das Forschungsteam rät also, dass künftige KI-Modelle lernen müssten, ihre Verarbeitung

0: So, liebe Pia, wir haben ja schon angeteasert, dass es morgen den Organspendeausweis oder den Organspendetag gibt. Meine Frage ist aber erstmal, hast du einen Organspendeausweis?
1: Ja, ich habe einen. Ich dachte eigentlich, also mir wurde mein Portemonnaie geklaut und ich dachte, ich hätte keinen neuen. Aber ich glaube, mir ist gerade eingefallen, dass ich letztens, als ich beim Arzt war, einen mitgenommen habe. Also ich besitze einen.
0: Hast du ihn auch ausgefüllt oder
1: nicht? Ich denke schon.
0: Okay. Also, wie ich ja gerade schon meinte, ist morgen der Tag der Organspende und der findet immer am ersten Samstag im Juni statt. Und ich finde das Thema tatsächlich total spannend und wollte dir mal da so ein paar Infos erzählen.
1: Gerne.
0: Also erst einmal, ich glaube, ich habe wirklich seit 8, 9 Jahren ungefähr diese kleine Plastikkarte bei mir im Portemonnaie. Und da kann man ja ankreuzen, ob man alle Organe spenden möchte, gar keine Organe spenden möchte oder halt alle Organe außer jetzt bestimmte. So. Und bei mir tatsächlich ist angekreuzt, dass ich alles spenden würde außer meine Augen beziehungsweise meine Netzhaut, glaube ich, weil ich finde diese Forschung irgendwie ein bisschen gruselig, dass man mir so die Augen aus dem Kopf nimmt. Weiß ich nicht, wie du dazu stehst, Pia.
1: Ich hab tatsächlich auch Augen weggekreuzt, weil ich dachte, ich möchte nicht, dass jemand mit meinen Augen rumläuft. Ich weiß nicht, wie das funktioniert, aber meiner Vorstellung ist es so.
0: Also ich glaube jetzt nicht, dass man dein Auge rausnimmt und das einfach jemandem einsetzt. Ich glaube, es geht wirklich um die Netzhaut.
1: Doch, safe, das ist mir zu sein.
0: Fake News.
1: Medizinstudentin, ich weiß das nicht.
0: Das war jetzt gelogen, kurze Sache, es waren Fake News. Aber jetzt gibt es hier ein paar richtige Infos. Und zwar, also, es ist nämlich so, also ich habe mich erstmal gefragt, wie ist jetzt die gesetzliche Lage in Deutschland? Und zwar gibt es in Deutschland eine sogenannte Entscheidungslösung. Das heißt, Organe dürfen nach dem Tod nur gespendet werden, wenn die verstorbene Person zugestimmt hat oder es Angehörige gibt, die mutmaßlich den Willen bestätigen können. Also hättest du jetzt keinen Organspendeausweis, aber deine Eltern wissen, das will Pia unbedingt machen, dann könnten sie für dich sagen, ja, nehmt die Organe unserer Tochter. Das bedeutet aber, wenn du keinen Organspendeausweis hast und die Leute es nicht wissen, ist die Antwort eigentlich eher nein. Das führt natürlich dazu, dass wir in Deutschland recht wenige Organspender haben. Vor allem so im europäischen Vergleich ist das wirklich sehr, sehr, sehr niedrig. Entschuldigung. In vielen anderen europäischen Ländern ist das halt anders gelöst. Zum Beispiel in Spanien, Österreich oder Belgien. Da gibt's die Widerspruchslösung. Das bedeutet, es ist grundsätzlich erstmal jeder Spender. Und solange man sozusagen nicht ausdrücklich widerspricht, werden dann die Organe zum Beispiel entnommen nach einem Todesfall. Dadurch gibt es natürlich mehr Spenderorgane. Das System ist einfach ein bisschen stabiler und Leute müssen nicht so lange auf ein neues Spenderorgan warten. Und genau, jetzt hast du sozusagen die beiden Lösungen, die jetzt halt in der EU und in Europa existieren, gehört. Pia, was? Also ist natürlich eine spontane Frage, aber wie stehst du dazu? Also welche Lösung findest du erstmal besser?
1: Also ich glaube, ich finde tatsächlich diese Widerspruchslösung, wie ich das jetzt verstanden habe, besser, dass man halt aussprüchlich Nein sagen muss, auch wenn das in anderen Kontexten natürlich eine schwierige Aussage ist. Aber es ist ja vor allem so, dass es vor allem in Deutschland so ist, dass die meisten Frauen halt Organspenderinnen sind und dadurch die meisten Organe dann von Frauen natürlich an Männer gehen. Und da ist mein Feminismusherz so ein bisschen so, ja, muss ja nicht. Mhm. Das heißt, wenn man vielleicht so diese Widerspruchslösung hätte, dann wäre es vielleicht so geschlechtermäßig vielleicht so ein bisschen besser verteilt, dass dann halt auch mehr männliche Organe an Männer gehen oder halt wie auch immer, aber dass halt einfach, dass dahingehend vielleicht ein bisschen ausgeglichener ist und halt wir natürlich mehr Organe haben.
0: Ja, also ich muss persönlich sagen, ich finde die Widerspruchslösung eigentlich auch besser, weil es ist ja nicht so, dass jeder gezwungen ist. Also ich meine, man weiß das ja am besten im Vorhinein, dass man jetzt sozusagen dann eigentlich erstmal als Organspender oder Organspenderin gilt. Und wenn man aus irgendwie Angst oder Überzeugung, meinetwegen auch religiös oder so, das nicht möchte, ist das ja absolut okay. Aber ja, dann finde ich, sollte man halt einfach das deutlich sozusagen kennzeichnen und dann ist das ja auch okay. Was ich zum Beispiel auch cool finde, ist, dass es ja auch dieses Organspender-Tattoo gibt. Mhm. Da habe ich jetzt auch tatsächlich einige Freunde, die das haben und ich finde es echt schön, weil es gibt viele, die haben dann nette Designs mit Blümchen und so und das ist natürlich auch super, wenn Leute sozusagen vielleicht zum Beispiel bei einem Autounfall oder so, wenn man dann halt anhand des Körpers halt sagen kann, okay, diese Person ist möchte sozusagen ihre Organe spenden und dass man sozusagen dann das auch nutzen kann. Das finde ich persönlich eine sehr, sehr gute Lösung. Aber Pia, ich würde sagen, schau auf jeden Fall mal, ob du einen Organspendeausweis hast.
1: Ich schaue gleich in mein Portemonnaie.
0: Fände ich sehr
1: gut.
0: Und
1: dann berichte ich euch gleich direkt.
0: Okay, ja, das wollen wir auf jeden Fall hören. Genau, und für die, die jetzt noch keinen Organspendeausweis haben, vielleicht haben wir euch jetzt ein bisschen davon überzeugt, dass das eine ganz gute Idee ist. Oder vielleicht macht ihr euch mal ein bisschen Gedanken darüber, ob das was für euch wäre oder wie ihr so die deutsche Lage dazu findet. Und bevor wir jetzt, also bevor Pia uns gleich berichtet, ob sie einen Organspendeausweis jetzt hat, hören wir etwas Musik, und zwar Dancing with You von Gigi Girls.

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1: Mit Jette Anahaya. Die US-Regierung verhängt Sanktionen gegen Kubas Präsidenten, das berichtet die Tagesschau. Die US-Regierung hat Wirtschaftssanktionen gegen Kubas Präsidenten Miguel Díaz-Canel und dessen Familienmitglieder sowie verschiedene Behörden verhängt. Der ukrainische Präsident Zelensky bietet Putin direkte Friedensgespräche an, das berichtete das ZDF. In einem offenen Brief hat der ukrainische Präsident ein persönliches Treffen vorgeschlagen. Mehrere Mitarbeitende der Lufthansa wurden bei einem Unfall am Frankfurter Flughafen verletzt, das berichtete die Zeit. Die Lufthansa bestätigt, dass es am Donnerstagmittag zu einem Vorfall am Frankfurter Flughafen kam. In Gelsenkirchen kam es zu einem schweren Verkehrsunfall, das berichtete der WDR. Nach Angaben der Polizei soll der Wagen zuvor entwendet worden sein, bevor es zu dem Unfall kam.
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2: Das Wetter ist heute leider nicht sonderlich schön, mit Temperaturen von aktuell 13 Grad. Im Laufe des Tages steigen die Temperaturen bis auf 18 Grad an. Es bleibt trocken. Morgen ist es sonnig und bewölkt mit Temperaturen zwischen 11 und 20 Grad.
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2: Der WDR Verkehrsservice hat aktuell keine Meldungen für euch. CT das Radio wünscht euch weiterhin eine gute Fahrt.
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2: Schönen guten Morgen. Es ist 10.01 Uhr. Ihr hört CT das Radio mit mir, Greta Hettesheimer und Pia Ostermann.
3: Hallo.
2: Sowie Jette Anahaya, die uns mit den Nachrichten unterstützt.
3: Hi.
2: So, wir sind jetzt in unserer letzten moderierten Stunde der Frühschicht angekommen und nehmen auch in dieser Stunde queere Themen mit. Wir werden nämlich über queere MusikerInnen sprechen. Außerdem stelle ich euch später noch den Sonderforschungsbereich virtuelle Lebenswelten vor, der hier an der RUB sässig ist. Aber für die, die jetzt schon etwas länger mithören, wir haben gerade über Organspende gesprochen und über den Organspendeausweis. Pia, hast du ihn dabei?
3: Ja, ich habe ihn tatsächlich gerade in meinem Portemonnaie gefunden und ausgefüllt. Weil ich habe ihn tatsächlich nicht ausgefüllt, aber jetzt ist er ausgefüllt und ich habe ihn dabei.
2: Sehr gut. Also, nehmt euch mal alle ein Beispiel an Pia und sagt entweder, dass ihr es wollt oder dass ihr es nicht wollt und tut ihn bei euch ins Portemonnaie. Das fände ich auf jeden Fall eine gute Lösung. Aber jetzt geht es erstmal weiter und zwar hat Jette einen Musikwunsch. Jette, was wünschst du dir?
3: Juhu!
2: Du wünschst dir Ray wahrscheinlich,
3: ja, natürlich.
2: Ne?
3: Natürlich.
2: Ray ist ja momentan gefühlt deine Lieblingskünstlerin. Und deswegen hören wir jetzt von Ray All We Need Is Love.

0: Gemüseschnitzel mit Dillsoße. Für die Schnellen unter euch gibt es heute im Sprinter griechischen Nudelauflauf. Das Aktionsessen scheint aufgrund des Feiertages gestern auszufallen.
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0: Ja, das ist hier unser Banger schlechthin in unserer Mädelsrunde, Manchild von Sabrina Carpenter.
1: Auf jeden Fall.
0: Und mit Musik geht es hier auch weiter, und zwar mit queerer Musik. Und ja, wir haben ja heute schon Bücher und Serien vorgestellt, und jetzt wollen wir eben passend zum Radio über queere MusikerInnen reden. Und da habe ich mir George Michaels rausgesucht, denn Careless Whisper ist mein Go-To-Karaoke-Song. Mhm. Und der wurde hier auch schon von Greta und mir auf der Weihnachtsfeier performt, war legendär, ich sag's euch, wie es ist.
1: Absolut.
0: Und George Michael, den kennt man, weil der hat 1981 mit Andrew Ridgely die Band Wham gegründet, und von denen haben wir den Banger Last Christmas. Und dann hat er 1987 sein erstes Soloalbum Faith veröffentlicht, was dann auch zu seinem kommerziell erfolgreichsten Album geworden ist.
1: Ja, und George Michaels war ja auch ein schwuler Mann. Was kannst du uns denn über seinen Umgang mit seiner Homosexualität erzählen, Pia?
0: Ja, also seit den 1980er Jahren war Michaels sich bewusst, dass er zumindest irgendwie bisexuell sein muss. Allerdings wurde ihm von einem Coming-out abgeraten, und 1991 lernte er seinen Lebenspartner Anselmo Felepa kennen, der jedoch dann 2 Jahre später an einer HIV-Infektion gestorben ist. Und 1998 wurde George Michael dann in Los Angeles beim Cruising, also der Suche nach potenziellen Sexpartnern auf der öffentlichen Toilette, festgenommen. Und dadurch wurde Michaels dann in den Massenmedien als schwul geoutet, also es mal wieder nicht auf seinen eigenen herkommend.
1: Also er konnte sich leider nicht selber outen, sondern er wurde leider durch die Medien geoutet, ne?
0: Genau, das wollte ich sagen. Und seitdem hat er dann aber offen über Sexualität gesprochen, und aus Protest gegenüber seiner Aufnahme produzierte Michaels ein Musikvideo zu der Single Outside, in dem unter anderem eine Verhaftung wegen unsittlichen Verhaltens und 2 sich küssende männliche Polizisten vorkam. So, was ist denn, Greta, was hast du uns denn? Was ist dein lieblingsqueerer Künstler, Künstlerin, oder was hast du für uns Schönes vorbereitet?
1: Ja, also ich habe jetzt nicht so viele Infos vorbereitet wie du, aber wollte ich noch kurz was zu Michaels sagen. Und zwar erstmal, wir haben ja auch gerade schon, ne, über die HIV-Infektion in den 80ern gesprochen und warum zum Beispiel die lesbischen Frauen jetzt beim LGBTQ vorne stehen, weil sie da ja so viel geleistet haben. Es war natürlich eine ganz, ganz schwere Zeit, vor allem für die queere Community. Und ich finde wirklich, queere KünstlerInnen sind unfassbar wichtig. Also ja. Es ist natürlich jetzt heutzutage für einige Menschen leichter, sich outen zu können, oder leider werden viele noch zwangsgeoutet. Da fällt mir direkt der eine Schauspieler von Heartstopper.
0: Connor irgendwas.
1: Genau, der ja sozusagen durch die Medien auch geoutet wurde oder sich dazu verleiten haben hat lassen oder sich gezwungen gefühlt hat, sich outen zu müssen.
0: Kid Connor heißt er.
1: Kid Connor, genau. Ja, aber welche Künstlerin habe ich mitgebracht? Also die erste Person, die mir halt eingefallen ist, ist Chappell Roan. Und sie gehört auf jeden Fall zu einer meiner Lieblingskünstlerinnen. Und sie ist 28 Jahre alt, erreichte 2023 ihren internationalen Durchbruch mit ihrem Album The Rise and Fall of the Midwest Princess. Und ja, sie lebt als offen lesbische Frau und gilt heute als eine der größten queeren Pop-Ikonen. Also mein Lieblingslied von ihr ist tatsächlich The Subway und Good Luck Babe. Und genau deswegen habe ich mir heute ausgesucht, dass wir Good Luck Babe von Chappell Roan hören.

0: Ja, das war Good Luck Babe von Chaperone, einer unserer queeren Künstlerinnen, die wir heute vorgestellt haben. Und wir machen jetzt auch fleißig weiter mit Musik, denn zwischen Maximalismus, Wall of Sound und den 90er Shoegaze, beeinflusst von Musik der 60er und 90er, hat Yves Wilder ihr erstes Studioalbum veröffentlicht. Und über das hat sie mit CT-Reporter Philipp Schmukalla gesprochen und das hören wir jetzt.
1: Am 17. April 2026 hat Yves Wilder ihr Debütalbum Little Miss Sunshine veröffentlicht. Auf der Musikplattform Bandcamp hat ihr Album die Tags Alternative, Dream Pop, Indie, Shoegaze und London, der Ort, an dem das Album entstanden ist. Die ersten Arrangements für das Album hat Yves Wilder selbst in einer Scheune in ihrem Garten produziert. Sie hat mir erzählt, dass keiner ihrer Songs weniger als 200 Spuren hat. So ist ihr opulenter und maximalistischer Sound entstanden, der, wie sie selbst sagt, von Musikern wie Phil Spector und George Harrison inspiriert ist. Bei dem Albumtitel Little Miss Sunshine dachte ich zuerst, der sei total ironisch gemeint. Im Interview hat Yves mir dann aber erzählt, dass der Titel doch ein Quäntchen Wahrheit enthält.
2: I don't know, there's some truth in it. Like, I definitely get seasonal depression. I'm really weather dependent, is what I call it. But also, yeah, it was ironic, because I was like really fucking moody all the time. Yeah, and I went fully insane, like, during it. The album's called Little Miss Sunshine. I really run on sunshine. Like, I really need daylight. And the studio we were working in was so, so dark and so damp. And I was, like, really sick for the whole time. I had massive sinusitis, so I was having to, like, wash out my sinuses before every vocal take. It was intense. I've never worked so intensely for so long in my life, but like it was so rewarding.
1: Der Produktionsprozess des Albums war für Yves nicht nur körperlich herausfordernd, weil ihr Körper nicht mit dem dunklen Studio klargekommen ist. Mental ist sie ebenfalls durch schwierige Phasen gegangen. Sie war eigentlich schon bereit, mit der Musik aufzugeben, hat angefangen als Nanny zu arbeiten, kaum neue Musik gehört und ihre Liebe zur Natur gefunden. Zum Glück hat es dann aber doch geklappt und in Zusammenarbeit mit Produzent Andy Savers, der schon mit den Arctic Monkeys und The Killers gearbeitet hat, ist ein, wie ich finde, beeindruckendes Debütalbum entstanden. Musikalisch und auch thematisch am interessantesten auf diesem Album war für mich der Song Summer Rolls.
2: It's like a proper ending song. Like it's meant to be like the ending of your childhood. I wrote it after being really obsessed with this like TikTok trend that was happening a couple years ago where people would film like liminal spaces and like back rooms. They'd always choose it to be childhood spaces. It would be like soft play areas and abandoned playgrounds. And it just really hit a nerve with me. And it kind of, for me, I was like, that's what puberty feels like. That's what it feels like when you hit puberty too early and you suddenly feel like this quite monstrous, overgrown thing. In these spaces that used to be yours and they kind of feel like you're haunting them.
1: Nicht nur in ihrer Nebentätigkeit als Nanny, auch in ihrer Musik drückt Yves immer wieder ihre Wertschätzung für Kinder aus. In einigen Songs auf ihrem Album geht es um die Adoleszenz, das Verlassen der Kindheit und den Schmerz, seine Jugendlichkeit hinter sich zu lassen. Besonders unangenehme Momente, wie das Zurückkehren an Orte, an denen man sich irgendwann nicht mehr zugehörig fühlt, finden dabei Anerkennung. Auf einem anderen Song, Just Say No, werden Aussagen missbräuchlicher Männer wiedergegeben und in eine wütende feministische Hymne verpackt. Mich hat der Song dadurch sofort an Olivia Rodrigos wütendere Lieder wie Traitor oder Good For You erinnert, musste dann aber doch feststellen, dass ihr Stil sich stark unterscheidet.
2: That is true. I'm a big fan of her. Like, I think she's really cool. And I was at the time of writing the album, like just before I started, I was having writer's block and my sister kept saying like really annoying stuff, like just write a song like Olivia Rodrigo. And I was like, I would if I could, I can't do that at the moment. But she definitely is inspiring. I feel like me and her do similar things. Her maybe is a bit more poppy sometimes, but I feel like we both do quite similar things where like we both clearly have quite old references and we try and mix them with the new and make them palatable for people more our age.
1: Mit Yves' Art, ihre älteren musikalischen Einflüsse in das Album einfließen zu lassen, hat sie, wie ich finde, gut den Zeitgeist getroffen. Mit ihrem rockigen Stil kann ich mir auch vorstellen, dass er live noch eindrücklicher wirken könnte. Leider sind in näherer Zukunft aber keine Auftritte in Deutschland geplant. Im Sommer spielt sie auf einigen Festivals im Vereinigten Königreich, wobei ihr persönliches Highlight das Green Man Festival in Wales ist.
0: Ja, auf jeden Fall schade, dass es da keine Auftritte hier in Deutschland gibt, aber natürlich, wir sind ja CT das Radio, wir haben die Musik für euch am Start und deswegen damit wir euch zufriedenstellen, hören wir jetzt Summer Rolls von Yves Wilder.

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1: Mit Jette Anna Heyer. Die US-Regierung verhängt Sanktionen gegen Kubas Präsidenten, das berichtet die Tagesschau. Die US-Regierung hat Wirtschaftssanktionen gegen Kubas Präsidenten Miguel Díaz-Canel und dessen Familienmitglieder sowie verschiedene Behörden verhängt. Die Karibikinsel soll zu einem gut regierten Land werden, sagte der US-Präsident Trump. So erhöht die US-Regierung den Druck auf die Regierung Kubas weiter. Trump hat zuletzt immer wieder eine mögliche Übernahme der Wirtschaft des Karibikstaats ins Spiel gebracht. Der ukrainische Präsident Zelensky bietet Putin direkte Friedensgespräche an. Das berichtet das ZDF. In einem offenen Brief hat der ukrainische Präsident ein persönliches Treffen vorgeschlagen. Als erster Schritt schlug Zelensky darin eine Waffenruhe an der jetzigen Frontlinie vor, welche von den Vereinigten Staaten überwacht werden soll. An den Gesprächen sollen VertreterInnen Europas und der Vereinigten Staaten beteiligt werden, so Zelensky. Mehrere Mitarbeitende der Lufthansa wurden bei einem Unfall am Frankfurter Flughafen verletzt. Das berichtete die Zeit. Die Lufthansa bestätigte, dass es am Donnerstagmittag zu einem Vorfall am Frankfurter Flughafen kam. Dabei klappte unerwartet das Bugfahrwerk eines Flugzeugs ein. Die betroffene Maschine sei erst im Januar an die Fluggesellschaft ausgeliefert worden sein, so Lufthansa. Zum Zeitpunkt des Unfalls befanden sich Mitarbeitende der Lufthansa an Bord und mehrere wurden verletzt. Die genauen Umstände des Vorfalls sollen derzeit noch geklärt werden. In Gelsenkirchen kam es zu einem schweren Verkehrsunfall, das berichtete der WDR. Nach Angaben der Polizei soll der Wagen zuvor entwendet worden sein, bevor es zu dem Unfall kam. Der Fahrer soll versucht haben, vor den Be-

0: sonnig mit ein paar Wolken und die Temperaturen sind zwischen 11 und 20 Grad.
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0: Ja, heute scheint niemand mit dem Auto unterwegs zu sein, denn wir haben immer noch keine Meldung von WDR-Verkehr und wir wünschen euch weiterhin eine gute Fahrt.
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0: Wir haben 10.32 Uhr hier in der Frühschicht mit mir, Pia Ostermann und Greta Hettesheimer.
2: Hallo.
0: Und auch die Jette Anna Heyer ist dabei mit den Nachrichten.
2: Hallo.
0: Shoutout für Jette. Ja, wir sind in der letzten halben Stunde angekommen und wir werden jetzt noch über virtuelle Lebenswelten sprechen. Das ist ein Forschungsbereich hier an der RUB. Und dann lassen wir uns das mal nochmal auf uns zukommen, was wir da noch machen werden. Und bis dahin hören wir Cosmic Bruce von Clara Lucia.

0: So, ihr zwei, wir haben heute viel über queere Themen gesprochen, aber ich habe ja schon ein bisschen angeteasert, dass wir heute auch über einen Sonderforschungsbereich reden wollen, den es hier an der RUB gibt. Und zwar arbeiten Sie primär mit VR-Brillen. Jette und Pia, habt ihr schon Erfahrungen mit VR-Brillen gesammelt?
1: Nee, ich tatsächlich noch nicht. Ich würde es aber total gerne mal ausprobieren. Du hast mir ja auch schon erzählt, dass man da mit Orcas schwimmen kann. Ja. Also ich bin demnächst auf jeden Fall da.
2: Ja, ich habe eine VR-Brille schon mal ausprobiert und ich muss leider sagen, dass mir das, sag ich mal, nicht so gut kommt, weil mir dann so ein bisschen übel wird.
0: Ja, das verstehe ich auf jeden Fall. Genau, aber für die Leute, die das auf jeden Fall mal ausprobieren wollen, habe ich jetzt mal ein paar Infos zu einer kommenden Veranstaltung. Und zwar, also, wie ich schon gerade gesagt habe, gibt es an der Ruhr-Universität Bochum den Sonderforschungsbereich Virtuelle Lebenswelten. Am kommenden Montag, dem 8. Juni, veranstaltet das Team in der Quartiershalle der Kofabrik in Bochum das sogenannte Hochschulforum, ganz unter dem Motto Virtualität erleben, Wissenschaft gemeinsam gestalten. Es geht also darum, dass die BürgerInnen aktiv Teil des wissenschaftlichen Diskurses werden können. Bei dieser kostenlosen Veranstaltung können BesucherInnen einen Blick in die Welt des Virtual Reality werfen, selbst VR-Brillen ausprobieren und verschiedene Anwendungen und Spiele testen. Dabei geht es nicht nur ums Zuschauen, sondern vor allem ums Mitmachen. BürgerInnen, Studierende und WissenschaftlerInnen kommen miteinander ins Gespräch und können so gemeinsam Ideen rund um virtuelle Lebenswelten entwickeln. Neben kurzen Einblicken aus der Wissenschaft und Praxis gibt es ein großes Ideenforum, bei dem ihr VR-Anwendungen also wirklich ausprobieren könnt. Zum Beispiel, Jette, das hast du gerade schon gesagt, gibt es das Spiel Ocean Rift. Da kann man die Unterwasserwelt untersuchen und dort hineintauchen, zum Beispiel mit Delfinen oder Orcas schwimmen. Aber es gibt zum Beispiel auch die Möglichkeit, einen Blauwal zu sehen. Und das ist natürlich dann in einer Dimension, wie man es wirklich auch in der Natur vorfinden würde. Ich selbst werde auf jeden Fall auch vor Ort sein und bin total gespannt, welche virtuellen Welten es dort zu entdecken gibt. Wenn ihr also Lust habt, liebe ZuhörerInnen, auch einmal VR selbst auszuprobieren und einen spannenden Tag zu erleben, dann kommt am Montag, dem 8. Juni ab 10 Uhr in die Quartiershalle der Kofabrik in der Stühmeierstraße 33 in Bochum. Eine Anmeldung ist da nicht erforderlich.
2: Ihr könnt auch Autogramme von Greta bekommen.
0: Da würde ich schon hingehen.
1: Ja, genau. Definitiv.
0: Auf jeden Fall. Aber ich hoffe, ich habe euch jetzt ein bisschen begeistert. Ja. Jette, du könntest da vielleicht auch mit Orcas schwimmen.
1: Definitiv.
0: Also, vielleicht kommt ihr vorbei. So, und jetzt geht's hier erstmal ein bisschen weiter mit Musik. Ihr könnt euch ja schon mal überlegen, wie ihr euren Tag am Montag freischaufeln könnt, um vorbeizuschauen. Hier geht es jetzt weiter mit Liebe und Hass von Nant. Hass.

0: So, liebe Pia, die Frühschicht neigt sich dem Ende zu und ich würde sagen, ich bin sehr zufrieden soweit mit unserer Musikauswahl.
1: Ich auch.
0: Also wir haben Queen gehört, das fand ich schon sehr gut, Sabrina Carpenter.
1: Aber
0: war auch dabei, Voulez-vous, ja. Stimmt.
1: Charlie XCX.
0: Also viele Banger waren heute dabei, aber Pia, mein Geschenk zum Wochenende an dich ist, dass du dir jetzt ein Lied wünschen darfst.
1: Ja, und wir hatten die heute auch schon, haben wir gespielt, die 6,90 Euro mit Tittentraining. Das ist ja die offizielle Hymne von Greta und mir eigentlich und auch von dieser Frühschicht.
0: Ja.
1: Und ich würde mir von denen gerne, wenn ich will, wünschen.
0: Das bekommst du auf jeden Fall. Ist auch eines meiner Lieblingslieder und ihr dürft jetzt auch daran teilhaben, denn ich spiele jetzt für Pia und natürlich für euch den absoluten Banger, wenn ich will, von 6,90 Euro.

0: Ja, was will ich denn gerade? Ich würde gerne von euch hören, wie euch die Frühschicht gefallen hat. Wir haben ja jetzt leider schon das Ende erreicht von unserer moderierten Frühschicht am Freitagmorgen. Und ich muss sagen, ich meinte es zwar schon gerade, aber unsere Musikauswahl war wieder einfach nur top. Und ich fand auch unsere Themen sehr spannend. Jette, was war denn dein Favorite von dieser Frühschicht?
1: Ja, ich hatte ja heute nicht so einen großen Job und habe fleißig Nachrichten gesprochen. Aber mein Highlight war natürlich, dass wir mal einen anderen Song von Ray gespielt haben, nämlich Oscar Winning Tears, den wir hier ja nicht so oft hören, sondern meistens Joy. Aber das war mein kleines Highlight heute. Danke dafür, ihr zwei.
0: Gerne, gerne. Pia, unser Thema heute war ja eigentlich primär Pride Month und alles, was mit Pride zu tun hat. Was war denn, also wir haben auch über viele Empfehlungen gesprochen, was war denn deine Lieblingsempfehlung? Was ist das, was du dir als erstes anhören oder anschauen möchtest?
1: Lass dir Zeit, gar kein Problem.
2: Ja, wie war nochmal die Frage? Sorry, ich habe gerade ein bisschen outgespaced.
0: Gar kein Problem. Die Frage war, was war dein Lieblingsqueeres Thema, was wir heute behandelt haben? Also zum Beispiel, welche Empfehlung würdest du dir jetzt zuerst anschauen? Zum Beispiel Revenged Love, die Serie oder Red, White and Royal Blue?
2: Ich habe leider auch momentan nicht so viel Zeit zum Lesen, genauso wie du. Es ist sehr viel unilastig. Deswegen würde ich, glaube ich, Revenge Love angucken, weil Enemies to Lovers ist auch mein Ding. Und ja, ich glaube, da bin ich ganz gut bedient. Und auch jetzt so am Wochenende, da kann man sich das ja mal gönnen.
0: Absolut. Ja, also ich glaube, ich würde als allererstes mir doch einfach die Zeit nehmen und das Buch lesen, was du mir vorgeschlagen hast, über die beiden lesbischen Astronautinnen. Das fand ich sehr spannend. Und vielleicht mache ich das auch schon dieses Wochenende, denn, wie ich gerade schon gesagt habe, ist unsere Frühschicht jetzt leider vorbei. Wir verabschieden uns, ihr Lieben. Habt einen schönen Tag. Das Wetter ist ja nicht so sonnig, aber habt Sonne im Herzen. Ganz cringe, aber guter Abschluss.
2: Ja.
0: Also, wir
1: hören uns. Ihr seid doch alle unser Sonnenschein.
0: Oh wow. Oh wow. Okay, wir hören uns in 2 Wochen in der Frühschicht wieder. Bis dahin auf jeden Fall. Tschüss.
1: Tschüss.
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2: Mit Jette Anne Heyer. Die US-Regierung verhängt Sanktionen gegen Kubas Präsidenten, das berichtet die Tagesschau. Die US-Regierung hat Wirtschaftssanktionen gegen Kubas Präsidenten Miguel Díaz-Canel und dessen Familienmitglieder sowie verschiedene Behörden verhängt. Der ukrainische Präsident Zelensky bietet Putin direkte Friedensgespräche an, das berichtete das ZDF. In einem offenen Brief hat der ukrainische Präsident ein persönliches Treffen vorgeschlagen. Mehrere Mitarbeitende der Lufthansa wurden bei einem Unfall am Frankfurter Flughafen verletzt, das berichtete die Zeit. Die Lufthansa bestätigte, dass es am Donnerstagmittag zu einem Vorfall am Frankfurter Flughafen kam. In Gelsenkirchen kam es zu einem schweren Verkehrsunfall, das berichtete der WDR. Nach Angaben der Polizei soll der Wagen zuvor entwendet worden sein, bevor es zu dem Unfall kam.
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2: Auf dem Campus haben wir es aktuell 13 Grad und es ist leider etwas bewölkt. Im Laufe des Tages können wir leider auch mit Regen rechnen. Nehmt also vielleicht einen Regenschirm mit bei Höchsttemperaturen von 18 Grad. Morgen ist es dann etwas sonniger, und aber auch trotzdem, die Wolken sind noch da mit Temperaturen zwischen 11 und 20 Grad.
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2: Der WDR-Verkehr hat aktuell keine Meldung für euch. Fahrt schön vorsichtig.
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1: mit Antonia Stein. Der Zivilschutz meldet 7 Tote bei israelischen Angriffen in der libanesischen Stadt Tyrus. Das berichtet die Tagesschau. In der südlibanesischen Stadt Tyrus sind örtlichen Angaben zufolge bei israelischen Angriffen in der Nacht zum Freitag 7 Menschen getötet worden. Bei einem Angriff in der Nähe des Jabal Amel Krankenhauses habe es 4 Todesopfer und 7 Verletzte gegeben. Das Krankenhausgebäude wurde demnach leicht beschädigt. Auch ein Bankgebäude sei getroffen worden. Bei einem weiteren Angriff in einem Wohngebiet der Stadt wurden den Angaben zufolge 3 Menschen getötet und 5 weitere Menschen verletzt, darunter 2 Kinder. In Großbritannien wächst der Widerstand gegen die NHS-Kooperation mit Palantir. Das berichtet das ZDF. Im November 2023 schloss der National Health Service, NHS, Großbritanniens Gesundheitssystems, einen Vertrag mit dem US-Unternehmen Palantir. Die Firma soll eine Plattform aufbauen, über die Daten innerhalb des NHS ausgetauscht werden können. So wolle man die Patientenversorgung verbessern und effizienter arbeiten, heißt es auf der Website des Gesundheitsdienstes. Der Vertrag soll über 7 Jahre laufen, eigentlich. Doch es gibt vertraglich die Möglichkeit, im bereits kommenden Jahr zu beenden. In den vergangenen Tagen sind genau dazu Stimmen immer lauter geworden, die genau dies fordern. Es ist nicht der einzige Bereich, in dem Palantir-Verträge in Großbritannien in der Kritik stehen. Auch die britische Finanzaufsicht arbeitet mit dem Konzern zusammen und erntet Missmut dafür. Die AfD bleibt weiterhin die stärkste Kraft in aktuellen Umfragen. Das berichtet das ZDF Politbarometer. Die Zweifel an der schwarz-roten Bundesregierung wachsen. Laut einer aktuellen Umfrage trauen nur wenige Deutsche der Koalition zu, die Finanzprobleme der Sozialversicherungen zu lösen. In der Union herrschen Zweifel an der Arbeit der Regierung. 72% bewerten die Leistung der schwarz-roten Koalition als eher schlecht. Die AfD bleibt in der Sonntagsfrage mit 27% die stärkste Kraft vor der Union mit 25%. Auf der Liste der 10 beliebtesten PolitikerInnen wiederum führt Verteidigungsminister Boris Pistorius von der SPD, gefolgt von Baden-Württembergs Ministerpräsidenten Cem Özdemir von den Grünen. Am schlechtesten schneidet wiederum AfD-Chefin Alice Weidel ab. In Bochum kam es zu einem Brand in einer Kleingartenanlage, so die WAZ. Die Feuerwehr Bochum musste am Donnerstagabend einen Brand in einer Gartenlaube löschen. Als die Feuerwehr ankam, brannte die Gartenlaube komplett. Das Feuer hatte sich deutlich ausgebreitet und dichter Rauch stieg auf. 2 Trupps verhinderten die weitere Ausbreitung des Brandes. Weil immer wieder Glutnester aufflammten, riefen die Einsatzkräfte zur Unterstützung ein weiteres Löschfahrzeug sowie Kräfte der Freiwilligen Feuerwehr. Der Einsatz war um 21:04 Uhr beendet.

0: gebietsweise einen gering bewölkten Himmel und anschließend bilden sich lokale Nebelfelder. Die Temperaturen sinken auf 11 bis 9 Grad. Auch der Samstag beginnt dann vereinzelt nebelig. Der Vormittag bringt neben Wolkenfeldern zeitweise Sonne und Schauer bilden sich kaum. Im Laufe des Nachmittags entstehen einige Schauer und Gewitter sind kaum dabei. Zwischen den Schauern kommt es bis zum Abend immer mal wieder zu gelegentlichem Sonnenschein und die Temperaturen liegen bei 19 bis 21 Grad. Auch am Sonntag wird es immer mal wolkig, mal längerer Sonnenschein und mal weniger Schauer und die Temperatur erreicht Höchstwerte von bis zu 19 Grad.
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0: Der WDR-Verkehrsservice hat aktuell nur auf der A2 Dortmund Richtung Oberhausen zwischen Kreuz Bottrop, Oberhausen etwa 10 Minuten plus. Dort sind 5 Kilometer stockender Verkehr. CT das Radio wünscht euch eine gute und sichere Fahrt. Kommt gut ins Wochenende.
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1: Backen ist kompliziert, macht Dreck und geht viel zu oft schief. Klingt das nach dir? Nicht mehr lange. Heute gibt es ein grandioses Rezept für Blaubeer-Zitronenkuchen. Das geht alles in einer Schüssel. Am besten heizt du schon mal den Ofen auf 180 Grad vor, denn der Teig geht total schnell. Schnapp dir ein Messgerät deiner Wahl und einen Teigspatel und los geht's. Als erstes die trockenen Zutaten. Du brauchst 300 Gramm Mehl, 200 Gramm Zucker, 3 Teelöffel Backpulver und eine Prise Salz. Das vermischst du jetzt gleichmäßig und dann geht's mit den Flüssigkeiten weiter. Du brauchst 80 ml Zitronensaft und 100 ml Öl. Ein neutrales Öl wäre hier zum Beispiel Raps, aber ich persönlich benutze gerne Olivenöl. Klingt komisch, aber in diesem Fall passt die herbe Olivennote richtig gut zu der Zitrone und den Beeren. Zuletzt kommen noch 180 ml Hafermilch und ein Teelöffel Vanilleextrakt dazu. Ich benutze meistens einfach Vanille-Hafermilch, weil das einfacher ist, weniger kostet und auch weniger klebt. Das Ganze verrührst du, bis es gerade eben einen Teig ergibt. Dann kommt die Hälfte der Blaubeeren dazu, unterrühren und dann kann der Teig in die Form. Den Rest der Blaubeeren verteilst du auf der Oberfläche, packst das Ganze in den Ofen und stellst dir einen Timer. Der Kuchen muss nämlich ganze 50 Minuten backen und es ist echt leicht, an irgendetwas anderem kleben zu bleiben. Fertig ist er, wenn du mit einem Zahnstocher reinstechen kannst und beim Rausziehen nichts daran kleben bleibt. Dafür, dass dieses Rezept so einfach ist, kommt es immer super an.

Mit Emily Waschelitz. Biologisch aktive Bakterien könnten die Erhaltung der Gletschermumie Ötzi gefährden. Dies zeigt ein Bericht von Mohamed Zahan und Frank Meixner vom Institut für Mumienforschung in Bosen. Die ForscherInnen haben auf der Mumie ein Mikrobiom entdeckt, das sich auf und in den erhaltenen Überresten der Mumie befindet.

tatsächlich noch aktiv sind. Nun ist klar, dass das Mikrobiom sowohl ältere als auch jüngere Einflüsse aufweist. Die ForscherInnen empfehlen also, für Ötzis Erhalt seine mikrobiellen Mitbewohner streng im Auge zu behalten. Die Aufmerksamkeitsmechanismen von aktuellen KI-Modellen stoßen an Grenzen, wenn die Anforderungen steigen. Dieses Ergebnis teilt ein Forschungsteam um Sukritu Chandrakant Patel von der City University of New York. Getestet wurde dies bei einem Test aus der Kognitionspsychologie, der die selektive Aufmerksamkeit misst und bei welchem es darum geht zu sagen, in welcher Farbe ein Wort geschrieben ist, wobei die Wörternamen von Farben sind. Gegeben hat der Test also, dass die Fähigkeit der KI gegenüber der Menschen einbricht, die richtige Farbe zu nennen, je länger die Wortliste wird. Sobald also mehrere konkurrierende Informationen gleichzeitig verarbeitet werden müssen, haben die KI-Modelle Probleme dabei, sich für eine relevante Aufgabe zu entscheiden. Das Forschungsteam rät also, dass künftige KI-Modelle lernen,

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2: Backen ist kompliziert, macht Dreck und geht viel zu oft schief. Klingt das nach dir? Nicht mehr lange. Heute gibt es ein grandioses Rezept für Blaubeer-Zitronenkuchen. Das geht alles in einer Schüssel. Am besten heizt du schon mal den Ofen auf 180 Grad vor, denn der Teig geht total schnell. Schnapp dir ein Messgerät deiner Wahl und einen Teigspaten und los geht's. Als erstes die trockenen Zutaten. Du brauchst 300 Gramm Mehl, 200 Gramm Zucker, 3 Teelöffel Backpulver und eine Prise Salz. Das vermischst du jetzt gleichmäßig und dann geht's mit den Flüssigkeiten weiter. Du brauchst 80 ml Zitronensaft und 100 ml Öl. Ein neutrales Öl wäre hier zum Beispiel Raps, aber ich persönlich benutze gerne Olivenöl. Klingt komisch, aber in diesem Fall passt die herbe Olivennote richtig gut zu der Zitrone und den Beeren. Zuletzt kommen noch 180 ml Hafermilch und ein Teelöffel Vanilleextrakt dazu. Ich benutze meistens einfach Vanille-Hafermilch, weil das einfacher ist, weniger kostet und auch weniger klebt. Das Ganze verrührst du, bis es gerade eben einen Teig ergibt. Dann kommt die Hälfte der Blaubeeren dazu, unterrühren und dann kann der Teig in die Form. Den Rest der Blaubeeren verteilst du auf der Oberfläche, packst das Ganze in den Ofen und stellst dir einen Timer. Der Kuchen muss nämlich ganze 50 Minuten backen und es ist echt leicht, an irgendetwas anderem kleben zu bleiben. Fertig ist er, wenn du mit einem Zahnstocher reinstechen kannst und beim Rausziehen nichts daran kleben bleibt. Dafür, dass dieses Rezept so einfach ist, kommt es immer super an.

mit Kevin Rössler. Die immer größer werdende Anzahl an aktiven Satelliten führt zu einer höheren Verschmutzung der Erdatmosphäre. Dies kommt daher, da es zu immer mehr Raketenstarts kommt. Dabei setzt sich ein Großteil des entstehenden Rußes in der oberen Atmosphärenschicht ab, wo er länger verbleibt als in erdnahen Luftschichten. Zu diesen Ergebnissen sind Forschende der University College London gekommen, die eine Studie zur Emission durch Raketenstarts durchgeführt haben. Diese Verschmutzung könnte sogar einen leicht kühlenden Effekt auslösen, da die Schmutzpartikel in der Atmosphäre das Sonnenlicht reflektieren, der allerdings zu gering sei, um den Klimawandel signifikant zu beeinflussen. Der außergewöhnliche Orientierungssinn von Tauben zählt zu den bekannten Rätseln der Biologie. Neben visuellen Orientierungshilfen, Gerüchen und Sonnenstand nutzen die Tiere sogar das Magnetfeld der Erde. Während der Forschungsfokus bei diesen Phänomenen bislang auf Organe im Kopf der Tiere gerichtet war, verschiebt eine neue Arbeit der Universitäten Bonn, Duisburg-Essen, der Universitätsklinik Bonn und dem Max-Planck-Institut für Verhaltensbiologie jetzt auf die Leber. Bei der durchgeführten Studie wurden sich Gewebe aus verschiedenen Körperteilen angeschaut und dabei festgestellt, dass die Leber die größte magnetische Reaktion zeigte. Wie genau dies den Orientierungssinn beeinflussen könnte, ist noch nicht klar.

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1: Backen ist kompliziert, macht Dreck und geht viel zu oft schief. Klingt das nach dir? Nicht mehr lange. Heute gibt es ein grandioses Rezept für Blaubeer-Zitronenkuchen. Das geht alles in einer Schüssel. Am besten heizt du schon mal den Ofen auf 180 Grad vor, denn der Teig geht total schnell. Schnapp dir ein Messgerät deiner Wahl und einen Teigspatel und los geht's. Als erstes die trockenen Zutaten. Du brauchst 300 Gramm Mehl, 200 Gramm Zucker, 3 Teelöffel Backpulver und eine Prise Salz. Das vermischst du jetzt gleichmäßig und dann geht's mit den Flüssigkeiten weiter. Du brauchst 80 ml Zitronensaft und 100 ml Öl. Ein neutrales Öl wäre hier zum Beispiel Raps, aber ich persönlich benutze gerne Olivenöl. Klingt komisch, aber in diesem Fall passt die herbe Olivennote richtig gut zu der Zitrone und den Beeren. Zuletzt kommen noch 180 ml Hafermilch und ein Teelöffel Vanilleextrakt dazu. Ich benutze meistens einfach Vanille-Hafermilch, weil das einfacher ist, weniger kostet und auch weniger klebt. Das Ganze verrührst du, bis es gerade eben einen Teig ergibt. Dann kommt die Hälfte der Blaubeeren dazu, unterrühren und dann kann der Teig in die Form. Den Rest der Blaubeeren verteilst du auf der Oberfläche, packst das Ganze in den Ofen und stellst dir einen Timer. Der Kuchen muss nämlich ganze 50 Minuten backen und es ist echt leicht, an irgendetwas anderem kleben zu bleiben. Fertig ist er, wenn du mit einem Zahnstocher reinstechen kannst und beim Rausziehen nichts daran kleben bleibt. Dafür, dass dieses Rezept so einfach ist, kommt es immer super an.

0: Die Welt ist voller versteckter Phänomene. Für die einen sind sie sichtbar, für die anderen jedoch nicht. Oder möchte man sie einfach nicht sehen? CT-Reporterin Jana Sandfort führt euch durch den Wirrwarr der Verschwörungstheorien.
1: Kartoffelchips mit embryonalen Stammzellengewürz. Chemtrails. Reptiloide. Die gefakte Mondlandung. Oder doch die ungesunde Strahlung von Barcodes. All das sagt dir nichts? Was machst du eigentlich noch? Wach auf! Die da oben wollen nur, dass du weiter schläfst. Vertraue nichts und niemanden. Nur das, was man mit eigenen Augen gesehen hat, kann man glauben.
2: Und vielleicht auch diesem einen Post auf Social Media, der nachts um 3 Uhr anonym hochgeladen wurde.
1: Die Mainstream-Medien verbreiten ja eh nur Fake News. Aber Vorsicht, selbst bei den eigenen Leuten muss man aufpassen. Eine Expedition findet heraus, dass die Sonne an der Antarktis doch konstant scheint und keinerlei Hinweise dafür, dass die Erde flach ist? Das muss doch eingefädelt worden sein. Das ist kein Einzelfall. Nein, das geht nicht. Zufälle gibt es nicht. Das ist ein Muster, was du einfach nicht erkennst. Noch nicht. Ein bisschen anders denken und kritisch hinterfragen machen wir doch alle mal gerne. Eine gewisse Grundskepsis ist an sich nichts Schlimmes. Ich würde sagen, Skepsis mit einer Prise Missvertrauen kann auch etwas Gutes sein. Doch was ist, wenn wir nur noch fabulieren, anstatt zu studieren? Und was ist, wenn es nicht mehr nur ums Hinterfragen selbst geht? Wenn von sogenannten bösen Mächten oder Eliten gesprochen wird, ist der Sprung zu Menschenfeindlichkeit und Antidemokratie meist nicht weit. Auch Gesundheit und Klima können durch zu viel Skepsis geschädigt werden. Wie fatal derartige Verschwörungstheorien sein können, hat die Vergangenheit und Gegenwart bereits gezeigt. Du bist jetzt verwirrt? Nee, das macht alles schon Sinn. Du musst nur genauer hinschauen. Betreibe deine eigene Recherche. Die Wahrheit wirst du schon entdecken.
0: Einleuchtende Theorien oder doch nur Verwirrung und Widersprüche. Was ihr aus dem Beitrag mitnehmt, wird sehr unterschiedlich sein. Bleibt stets kritisch und neugierig.

0: Es passiert nur allzu regelmäßig. Man ist unterwegs auf der Unibrücke und wird von verschiedenen Unterschrifteinsammlerinnen angesprochen, die Zustimmung für verschiedene Petitionen suchen. Aktuell ist darunter auch eine Petition in Bezug auf Tierversuche an der Ruhr-Uni. CT-Reporterin Greta Tripp kommentiert.
1: Die RUB steht mal wieder in der Kritik. Und wer hätte es gedacht? Genau wie bei dem Aufschrei um die Parkhausbaumaßnahmen geht es auch dieses Mal wieder um Tauben. Auslöser für die Unruhe: die Gruppe Ärzte gegen Tierversuche, welche seit 2025 wiederholt Vorwürfe gegen die RUB und ihre Tierversuche an Tauben erhebt. Jetzt fordern sie, die RUB solle nicht mehr an der Vergangenheit festhalten und Versuche an Tauben endgültig einstellen. Die Vorwürfe wirken beim Lesen ganz schön schockierend. Die Versuche der RUB seien grausam und reine Neugierforschung. Die Tiere seien systematisch unterernährt, um ihre Kooperation bei den Versuchen zu garantieren, und für Versuche würden beispielsweise ihre Schädel aufgebohrt werden. Die RUB hält mit ihrem Faktencheck klar dagegen und kritisiert, dass Ärzte gegen Tierversuche eine unseriöse Kampagne gegen die Forschung an der RUB fährt. Die Tierversuche würden allgemeinen Standards entsprechen. Und die RUB sei bedacht auf das 3R-Prinzip: Replace, Reduce, Refine. Das Ersetzen von Tierversuchen, Verringern der Anzahl und das Verbessern der Methoden. Zudem seien allgemeine Grundsätze, dass die Tierversuche nur durchgeführt werden, wenn noch keine andere ausreichende Forschung vorhanden ist, es keine Alternativmethoden gibt und die Versuche durch ihren Erkenntnisgewinn zu rechtfertigen sind. Aber ist das nicht irgendwie eine Grundsatzfrage? Ja, die Versuche der RUB erfüllen alle gesetzlichen Kriterien. Aber macht sie das auch moralisch vertretbar? Tierversuche werden immer noch als effektive Methode betrachtet, um Fortschritte in der Humanmedizin zu machen. Das Argument: Tierleben retten Menschenleben. Ob sich dieses Argument hält? Naja. Statt auf Tierversuche zu beharren, sollte meiner Meinung nach wohl eher der Fokus darauf gesetzt werden, innovative neue Methoden zu verbessern, damit irgendwann ausschließlich diese für effektive Forschung genutzt werden. Thilo Weber, ein Fachreferent für Alternativmethoden zu Tierversuchen, äußert sich wie folgt. Es ist möglich, Tierversuche zu ersetzen. Allerdings fehlt der politische Wille und das gesellschaftliche Bewusstsein. Die Wissenschaft ist innovativ genug, um Probleme zu lösen. Und selbst wenn darauf beharrt wird, dass Tierversuche aktuell noch für die Humanmedizin notwendig sind, an der RUB findet in erster Linie Grundlagenforschung und Artenvergleich statt. Das Ziel ist es, Lern- und Denkmechanismen zu identifizieren. Es ist also fraglich, inwiefern sie für die Humanmedizin relevant ist. Bestimmt sind die ForscherInnen in der Lage, neue Erkenntnisse über Kognition und Denkstrukturen zu machen. Doch der Zweck heiligt bestimmt nicht immer die Mittel. Zwar betont die RUB in ihrem Faktencheck, wie tierfreundlich ihre Taubenhaltung ist, dass sie grundsätzlich nur Tiere nutzen, die zuvor nicht in freier Wildbahn gelebt haben, und vor allem, dass ihre Versuche für die Tiere nicht schmerzhaft sind. Tot sind die Tauben am Ende der Versuche meist trotzdem, da man sie, natürlich fachgerecht, einschläfert, bevor ihnen die Gehirne zur weiteren Untersuchung entnommen werden. Also nein. Für mich sind die Tierversuche an der RUB, nur weil sie legal sind, noch lange nicht gerechtfertigt. Genauso wenig wie die Kampagne von Ärzte gegen Tierversuche, die laut der RUB auf KI-generierte Inhalte und Bilder anderer Studien zurückgreifen. Aber mal schauen. Wenn die RUB wirklich die Ziele des 3R-Prinzips im Blick behält, vor allem den Aspekt Replace, können wir zumindest darauf hoffen, dass die Bochumer Hochschulen irgendwann tierversuchsfrei sein werden.
0: Nur weil diese Art von Tierversuchen legal sind, heißt es noch lange nicht, dass sie moralisch vertretbar sind. Vielleicht ändert sich bereits in naher Zukunft etwas an den Umständen an der Ruhr-Universität in Bochum.

Millionen. Mit Kevin Rössler. Die immer größer werdende Anzahl an aktiven Satelliten führt zu einer höheren Verschmutzung der Erdatmosphäre. Dies kommt daher, da es zu immer mehr Raketenstarts kommt. Dabei setzt sich ein Großteil des entstehenden Rußes in der oberen Atmosphärenschicht ab, wo er länger verbleibt als in erdnahen Luftschichten. Zu diesen Ergebnissen sind Forschende der University College London gekommen, die eine Studie zur Emission durch Raketenstarts durchgeführt haben. Diese Verschmutzung könnte sogar einen leicht kühlenden Effekt auslösen, da die Schmutzpartikel in der Atmosphäre das Sonnenlicht reflektieren, der allerdings zu gering sei, um den Klimawandel signifikant zu beeinflussen. Der außergewöhnliche Orientierungssinn von Tauben zählt zu den bekannten Rätseln der Biologie. Neben

Visuellen Orientierungshilfen, Gerüchen und Sonnenstand nutzen die Tiere sogar das Magnetfeld der Erde. Während der Forschungsfokus bei diesen Phänomenen bislang auf Organe im Kopf der Tiere gerichtet war, verschiebt eine neue Arbeit der Universitäten Bonn, Duisburg-Essen, der Universitätsklinik Bonn und dem Max-Planck-Institut für Verhaltensbiologie jetzt auf die Leber. Bei der durchgeführten Studie wurden sich Gewebe aus verschiedenen Körperteilen angeschaut und dabei festgestellt, dass die Leber die größte magnetische Reaktion zeigte. Wie genau dies den Orientierungssinn beeinflussen könnte, ist noch nicht klar.

0: ist es eigentlich, immer jünger geschätzt zu werden und dann auch in manchen Bereichen einfach weniger ernst genommen zu werden. Und dann kommt nur der typische Spruch, wenn du mal älter bist, dann siehst du auch jünger aus und wirst froh darüber sein. CT-Reporterin Lotte Klar erlebt genau diesen Struggle und erzählt uns davon.
1: Samstagabend, meine Mädels und ich wollen in den Club und vorher ein bisschen vortrinken. Ich gehe in den Supermarkt, kaufe eine Flasche Alkohol und mache mich schon mal bereit. Ich öffne mein Portemonnaie und hole nicht nur mein Geld raus, sondern auch direkt meinen Ausweis. Weil ich weiß, dass ich diesen gleich vorzeigen muss und dieser unangenehme Moment entsteht, dass der Kassierende mich anschaut, dann wieder den Ausweis und mit einem kritischen Blick wieder mich. Naja, am Ende kann ich es dann schließlich kaufen, da ich ja schon 20 Jahre alt bin. Ein weiteres Problem, welches mir schon in 2 Jahren Autofahren viermal begegnet ist, ist das wiederholte Anhalten einer typischen Verkehrskontrolle, bei der Polizisten mir im Nachhinein sagen, dass sie mich angehalten haben, aus dem einfachen Grund, dass sie nicht dachten, dass ich schon alleine Auto fahren kann. Am Ende kann ich dann aber weiterfahren. Ich bin ja schließlich schon 20. Häufig sind es auch die Eltern, die, wenn sie ihr Kind zum Probetraining in die U18 schicken, mich fragen, spielst du auch in der Mannschaft? Darauf folgt ein von mir enttäuschender Blick und ich antworte, dass ich die Trainerin bin und meine letzte U18-Saison schon 3 Jahre her ist. Vielleicht muss ich beim nächsten Spiel mit einem Klemmbrett und einem künstlichen grauen Bart aufkreuzen. Vielleicht wird mir dann die gewisse Verantwortung zugetraut. Das Problem ist allerdings, wenn ich dieses Problem anderen Leuten schildere, kommt immer der gleiche Spruch. Wenn du mal älter bist, dann wirst du dankbar dafür sein, dass du so jung aussiehst. Bestimmt werde ich das, aber trotzdem nervt es mich gerade schon extrem, dass ich manchmal das Gefühl habe, nicht ernst genommen zu werden oder jedes Mal mit meinem Alter und dazugehörigen Aussehen konfrontiert werde. Naja, vielleicht sehe ich ja dann mit 30 aus wie 20.
0: Eventuell kennt ihr dieses Problem ja auch und fühlt euch jetzt nicht mehr so alleine.

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1: Und damit einen schönen guten Abend und herzlich willkommen zu unserer musikalischen Reise in die Vergangenheit. Heiko Prinz bin ich.
2: Und Andreas Scheid bin ich. Guten Abend allerseits. Ihr habt es gemerkt, wir sind wieder live aus unseren Remote-Studios und verbinden uns ins eigentliche CT-Studio und senden für euch von da aus. Und es ist jetzt genau 20 Uhr tatsächlich.
1: Super gut.
2: Ein paar Sekunden vorher angefangen haben und wir steigen heute ein. In welches Jahr?
1: Wir gehen heute zurück ins Jahr 1990, das heißt schlappe 35 Jahre zurück. Der eine oder andere würde sagen, was, das ist schon wieder so lange her.
2: Aber ihr werdet die meisten Songs alle kennen und auch den ersten, ja. Die werdet ihr lieben, den lieben wir nämlich auch. Die Charlatans.
1: Da sind wir ganz große Fans von The Only One I Know, das war auf der 10 damals in den britischen Singlecharts im Juni 1990.
2: Genau, die hören wir jetzt noch länger und ein paar mehr Songs daraus. CT, das Radio, Erbgut am Freitagabend. Viel Spaß!

0: in den britischen Charts, aber auch in Amerika und Deutschland sehr erfolgreich. Wilson Phillips mit dem Song Hold On. Wilson Phillips, dahinter verbergen sich die Schwestern Carney und Wendy Wilson und eine gewisse China Phillips, die Tochter von John und Michelle Phillips. Und das waren die Mamas and Papas früher, also ganz bekannte Bands aus den 60ern und 70ern. Und die hatten ja auch offenbar sehr gut singende, sehr schön singende Kinder. Carney und Wendy Wilson, die Töchter von Brian Wilson, haben natürlich jetzt den Verlust ihres Vaters zu beklagen. Der Vater Brian Wilson von den Beach Boys ist gestorben im Alter von 82 Jahren.
1: Aber wir hätten doch eigentlich glatt mal eine Runde 60er machen können.
0: Ne? Man könnte mal wieder was mit Beach Boys machen in dem im Songverlauf. Ja, doch, klar. Gute Idee.
1: Aber wir hätten auch 1988 machen können. Da gab es ja von den Beach Boys noch dieses Riesending. Wie hieß denn das nochmal? Dieses Karibik-Ding.
0: Ja, war es nicht Grün Loco?
1: Ich weiß nicht mehr. Ja, jedenfalls, genau. Ist egal. Ja, wir reichen das nach, wenn wir dann eine Sendung über 1988 machen, ne?
0: Das können wir tun, demnächst.
1: Wir machen weiter mit, das war auf der 8 in den britischen Singlecharts und wir machen weiter mit Platz 5 von Juni 1990 und da können wir mal ganz definitiv sagen, da kommt jetzt jemand, der oder diese Leute, die waren Vorbild für Bands, die dann noch in den 90er Jahren kamen. Genau, wir reden von den Backstreet Boys, Wir reden von Take That, wir reden von Caught in the Act und sowas alles und Boy schon Anfang Band. Der 90er Jahre gab's das ja auch, allerdings... Genau, eine Boyband, das gab's dann aber noch nicht von den Backstreet Boys, wobei ich will mich jetzt nicht aus dem Fenster lehnen, ob es die auch schon 1990 in irgendeiner kleineren Variante gab, aber also so als unbekannt, weißt du, was ich meine?
0: Das haben wir auch wieder nicht recherchiert, wann die genau zusammengecastet wurden. Auf jeden Fall, damals gab's New Kids on the Block.
1: So. Ja. Und die hatten einen Riesenhit, der war unter anderem auch in den USA auf der 2 oder sogar 1, weiß ich gar nicht. In England war er jedenfalls auf der 5 und zwar mit Step by

0: Also wir sind uns absolut einig, wir sind richtige Fans von der Art von Musik, nicht grundsätzlich, aber von Roxette ist das ganz toll.
1: Die haben schon richtig, richtig geile Songs geschrieben, die beiden damals, Per Gessle und Marie Fredriksson. Marie Fredriksson ist ja nicht mehr unter uns, die Sängerin ist 2019 an Krebs gestorben leider. Auf Platz 2 in England haben wir eine britische Indie-Band, die sich mit dem englischen Fußballteam zusammengetan hat. Damals noch so 90 war ja die Fußball-WM, glaube ich, oder? Du bist der
0: richtig. Experte. Richtig. Und wer wurde da Weltmeister? Richtig. Nicht England.
1: Nicht England. Natürlich nicht England. Aber der Song war nicht schlecht. Hören wir jetzt. England New Order. World in Motion.

0: seht hier das Radio am Freitagabend mit Erbgut, heute Musik aus dem Jahr 1990 und eine Übersicht über die Top 10 von damals hat jetzt Andreas.
1: Top 10. Genau, der Juni 1990, da war auf Platz 10 in England, haben wir zu Anfang gehört, The Charlatans, The Only One I Know. Auf der 9 Betty Boo, Doing the Do, und auf der 8 haben wir auch gehört Wilson Phillips mit Hold On. Auf der 7, da war Chad Jackson, Hear the Drummer, Catch a Wicket. Und auf der 6, eine deutsche Produktion, haben wir jetzt mal nicht gespielt heute, Snap mit Oops Up. Auf der 5, New Kids on the Block, Step by Step. Und auf der 4, Roxette, It Must Have Been Love. Und auf der 3, das haben wir euch erspart, Luciano Pavarotti mit Nessun Dorma. Okay, die 2 gerade gehört, die England New Order Version von New Order mit der Fußballtruppe World in Motion. Und auf Platz 1 ein alter Bekannter, der immer wieder gerne mal auf Platz 1 ist und damals noch einen richtig großen Hit hatte, eine Doppel-A-Seite, Sacrifice und Healing Hands, und wir hören Sacrifice von Elton John. Nummer 1.

0: CT das Radio am Freitagabend mit Musik von Elton John und den spielen wir deshalb, weil wir heute das Jahr 1990 spielen hier in Erbgut. Und das wollte ich nochmal ganz kurz erwähnen, das ist ganz wichtig zu wissen. Heute das Jahr 1990, behaltet das einfach mal im Hinterkopf, wenn ihr den Song jetzt hört.
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0: Ah, das fetzt auf dem Weg in ein neues Jahrtausend von dem Album, was habe ich gesagt, von dem Album Auf dem Kreuzzug ins Glück, das Nummer 1 Album vor 35 Jahren von den Toten Hosen. Das hat gefetzt damals, wirklich, durchgehend, ziemlich gut.
1: So, und jetzt, das ist ja auch ein ganz besonderer Song, auch im Rahmen von CT, ne? Man hat ja immer so im Hinterkopf, der erste Song, der bei CT gespielt wurde, war von den Levelers, What a Beautiful Day. Das bezieht sich aber explizit auf die UKW-Ausstrahlung im Jahr 1997. Ja, der erste komplette echte Song, der jemals gespielt wurde, war ja der hier, ne?
0: Das war der. Das war der erste Song in der Bürgerfunksendung auf der Ruhrwelle Bochum. Da haben wir ja immer eine Stunde in der Woche dann gesendet, als das waren die Vorläufer vom Campus Radio praktisch, haben wir im Bürgerfunk gesendet und dann gab es immer am Donnerstagabend ein Magazin, eine Stunde Campus Radio auf der Ruhrwelle Bochum, hieß sie noch damals. Heute heißt es Radio Bochum. Und das war im August 1990, da haben wir dann die erste Sendung gemacht und damit eröffnet, weil wir so gut drauf waren und fetzig einsteigen wollten. Großartig.
1: Geiler Einstieg, ja.
0: Ja, aber was noch so los war im Jahr 1990, im Juni, das sagt euch jetzt noch der Heiko nach dem
2: gut. Was war?
1: 13.06.1990. In Berlin beginnt der Abriss der 47 Kilometer langen Mauer. 16.06. In Bonn gehen rund 10.000 Menschen auf die Straße. Sie demonstrieren für die ersatzlose Streichung von Paragraph 218. 18.06. CDU, SPD und FDP wollen mit ihren Schwesterparteien in der DDR fusionieren. Das beschließen die entsprechenden Führungsgremien. 19.06. In Schengen-Luxemburg unterzeichnen die Bundesrepublik Deutschland, Frankreich und die Benelux-Staaten Zusatzvereinbarungen zum Schengener Abkommen. Danach soll es ab 1992 keine Personenkontrollen an den gemeinsamen Binnengrenzen mehr geben. 21.06. Der Deutsche Bundestag und die DDR-Volkskammer verabschieden zeitgleich den Staatsvertrag über die Währungs-, Wirtschafts- und Sozialunion. Die PDS, Bündnis 90 und die Grünen lehnen den Staatsvertrag ab. Sie sagen, durch den Vertrag würde das System der Bundesrepublik auf die DDR angewendet, ohne deren Bürgerinnen und Bürgern die Möglichkeit einer gleichberechtigten Mitwirkung zu geben. Und am 22. Juni 1990. Auch der Bundesrat stimmt dem Staatsvertrag zu. Dagegen sind die SPD-geführten Länder Niedersachsen und das Saarland. Sie lehnen den Staatsvertrag ab, da sie ihn für unzureichend halten.

0: das fetzt hier am Freitagabend in Erbgut, oder? Das war Gary Moore, Walking by Myself.
1: Genau, aus dem legendären Album Still Got the Blues. Und da gibt's ja auch die Ballade, die wollte ich heute mal nicht spielen. Der war eher nach was Dynamischerem. Also Walking by Myself, auch ein Blues-Klassiker. Das war auf Platz 24 der englischen Albumcharts. Und wir bleiben aber in der Band. Und wir spielen als nächstes eine Band, die früher auch mal mit Blues angefangen hat in den 70ern. Fleetwood Mac war ursprünglich eine Blues-Rock-Band und hat sich dann immer mehr zur Pop- und Folk- und Mainstream-Popband entwickelt. Und
0: das glaubt man ja gar nicht, ja, ne, doch, dass das so ist im Prinzip. Allerdings hier zu dem Zeitpunkt natürlich schon längst hier Christine McVie und Stevie Nicks mehr oder weniger im Fokus. Ne?
1: Ja, genau.
0: Und
1: die Hauptsängerin, genau.
0: Und dann, wobei ich glaube, in dem Song singt dann mehr Christine McVie, glaube ich. Ne? Das ist dann
1: ja,
0: nicht
1: genau,
0: das Stevie kann man Nicks, die ist dann mehr im Hintergrund zu hören.
1: Das Album Behind the Mask, davon reden wir. 1990 war das Album auf Platz 21 in England. Und wir hören einen Song daraus, der bekannt wurde. Sky's the Limit, Fleetwood Mac.
0: Und der ist so richtig schön. Also ich mag den voll.
1: Ja, doch. Die haben tolle Songs geschrieben. Ja.
0: Das ist hier heute ein Mega-Hit nach dem nächsten in Erbgut, ne? Merkt dann, ne?
1: Wir haben gleich noch einen.
0: Oh, danach, ne? Wahnsinn, das geht sofort weiter.

0: Und auch hier müssen wir mal gerade feststellen, auch hier sind wir ganz große Fans von.
1: Ja, ich habe damals die Gitarre geliebt und auch versucht nachzuspielen. Kann ich auch ein bisschen, aber toller Blues-Sound von Alanna Miles, Black Velvet. Ein Klassiker in jeder Klassik-Rock-Station, aber auch bei uns gerne genommen. Platz 3 der deutschen Single-Charts im

0: 92, da sind wir, genau. Und wir spielen jetzt mal was Ausgefalleneres, was nicht auf allen Sendern rauf und runter läuft. Das muss jetzt auch mal sein. Und zwar
1: müssen wir mal machen.
0: Ja, die walisische Band World Party um den Musiker Karl Wallinger. Ich habe einmal gesagt, nein, natürlich heißt er dann Karl Wallinger. Mit dem Album Goodbye Jumbo. Und wir hören den Song Put the Message in the Box. Platz 51 nur das Album, schade eigentlich. Aber ein paar Kenner kennen es natürlich. Wie wir.
1: Und danach haben wir natürlich noch einen riesen Superhit.
0: Genau. Aber erstmal World Party.

0: Ja, wir haben es angedroht. Noch ein großer Hit aus dem Jahr 1990. Auch gerne immer wieder gehört. Aber wir finden ihn so gut und die Band finden wir auch gut. Nämlich Heart auf Platz 40 in England. All I Wanna Do Is Make Love To You aus dem damaligen Album Brigade.
1: Merkst du was?
0: Ich merke was, ja.
1: Merkst du was? Hier jagt hier ein Superhit, jagt hier den anderen bei uns heute. Das ist ja wirklich völlig verrückt.
0: Und jetzt kommen wir zu einem Superhit, der leider etwas verunstaltet wurde in der aktuellen Musik. Und hören wir uns jetzt mal an, was man so verwursten kann aus den 90ern.
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0: sowas läuft tatsächlich ja auch im deutschen Radio gelegentlich auf entsprechenden Sendern.
1: Lass uns das bitte beenden, aber sofort.
0: Ja, so kann man die Beats auch darunter knallen. Der australische DJ Cyril und ein gewisser Moonlight haben hier den Song von den Lars vergewaltigt. There She Goes im Original aus 1990. Lass uns ganz schnell das Original spielen.
1: Ja, bitte.
0: Ja, bitte.
1: Man muss natürlich dazu sagen, es gibt noch ein wahnsinnig bekanntes Cover davon, von später in den 90er Jahren, ne? Von Sixpence None the Richer.
0: Ja, und aber jetzt hören wir natürlich das Original von der britischen Band The Lars.
1: Das ist natürlich viel besser, als auf das gerade gehörte.
0: Mit dem Original Liverpool Gitarrensound.
1: Ich mag aber das von Sixpence None the Richer auch voll gerne, ne?
0: Ja, das ist ein bisschen lieblicher, ich weiß.
1: Ein bisschen süßlicher, ja.
0: Genau.

0: So, wer ist noch überzeugt, der hebe die Hand. Hey, was ist das jetzt? Ach, das ist schon der Song. Wieso ist denn der schon an? Ist ja verrückt.
1: Ja, da müssen wir schnell verabschieden. Das war das Jahr 1990 am Mikrofon. Verabschieden sich.
0: Heiko Prinz und der ist komplett verdutzt, dass der Song gerade schon angegangen ist. Wie ist denn das passiert?
1: Andreas Scheidt ist auch hier gewesen und macht's gut bis nächste Woche. Hier ist noch Bruce Hornsby in the Range.
0: Ja, und gleich noch Jamaican Favors. Ja, schön. Ja.

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Tüte hängt ein bisschen, jetzt aber schnell. 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